Ja, Freunde, Grüße nochmal raus an alle Hörer hier, an alle angeschlossenen Funkhäuser. Hier ist Domiziana ohne Benzin. Ja, das gibt es ja öfter jetzt die Tage.

geht's hier weiter mit Herrisaurus, Retter der Welt. Geht's dann weiter mit Die Schlümpfe bleibt bei mir. Ja, das sag ich mal, der Sandra, genau. Und danach die Mandolinis mit Mein Bäcker wollte nicht. Ja, ich auch nicht.

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Das war eben der singende Bauernhof mit Null Problema. Ja, und danach Donnecke mit Disco Maus. Und die Schule der magischen Tiere sagt, wir lieben. Kommst du mit? Wohin wollen wir denn?

Schlümpfe sind klein. Ja, und danach kommt schon die erste Geschichte von Sigi Kid, das kleine Krokodil am Nil.

0: Heute erzähle ich euch die Sigikit-Geschichte vom kleinen Krokodil vom Nil. 5 Krokodile schwimmen durch den Nil. Das erste ruft, ich bin groß. Das zweite ruft, ich bin stark. Das dritte ruft, ich bin gefährlich. Und das vierte ruft, ich bin schrecklich. Das fünfte quiekt, ich bin niedlich. Sofort drehen sich die Krokodile um zum kleinen Krokodil. Du kannst doch nicht sagen, dass du niedlich bist, meinen sie.
1: Kann ich nicht? Fragt das kleine Krokodil.
0: Nein, sagt das große Krokodil. Denk dir was anderes aus. Los, wir machen weiter. Und dann machen sich die 5 Krokodile auf, weiter durch den Nil zu schwimmen. Und das erste ruft wieder, ich bin groß. Das zweite ruft wieder, ich bin stark. Das dritte ruft wieder, ich bin gefährlich. Und das vierte ruft wieder, ich bin schrecklich.
1: Ich bin süß,
0: quiekt das fünfte. Sofort halten die Krokodile an. Süß? Das geht gar nicht für ein Krokodil, meinen sie. Denk dir etwas aus, was besser zu einem Krokodil passt, okay?
1: Okay,
0: piept das kleine Krokodil. Nun schwimmen die Krokodile weiter. Das erste ruft laut, ich bin groß. Das zweite ruft, ich bin stark. Das dritte ruft, ich bin gefährlich. Das vierte ruft, ich bin schrecklich.
1: Ich bin putzig, ruft das fünfte.
0: Die Krokodile halten an. Oha, das war wohl auch wieder das falsche Wort.
1: Warum kann ich nicht putzig sagen?
0: Fragt das kleine Krokodil. Weil du mit putzig niemandem Angst machen kannst, erklären die großen Krokodile.
1: Aber warum sollte ich denn jemandem Angst machen wollen?
0: Fragt das kleine Krokodil. Na, weil es Spaß macht, grölen die anderen Krokodile. Komm, wir zeigen es dir. Und dann schwimmt das erste, das große Krokodil los. Weiter drüben schwimmt ein Vogel im Wasser und hält sein Mittagsschläfchen. Das Krokodil schleicht sich im Wasser ganz leise heran. Und dann, als es in der Nähe des Vogels ist, reißt es plötzlich ganz weit sein großes Maul auf, zeigt seine spitzen Zähne und brüllt so laut, wie nur Krokodile brüllen können. Da wird der Vogel auf einmal hellwach, bekommt große Angst, flattert mit seinen Flügeln und fliegt auf und davon. Ha, die Krokodile lachen laut los. Nur das kleine Krokodil, das lacht nicht mit.
1: Ich finde das gar nicht lustig, meint es. Lustig ist was anderes.
0: Du willst also behaupten, dass du es besser kannst, meint das erste Krokodil, das ganz große. Dann los, zeig uns mal, was du drauf hast, ruft das zweite Krokodil und zeigt auf eine Entenfamilie, die am Ufer des Nils mit den Küken badet.
1: Mach ich gerne,
0: sagt das kleine Krokodil und schwimmt los. Es schwimmt direkt auf die Entenfamilie zu. Dort angekommen, sagt es freundlich.
1: Hallo, ich bin ein kleines Krokodil. Darf ich mit euch mitspielen?
0: Die Entenkinder schauen verwundert auf. Denn noch nie wollte ein Krokodil mit ihnen mitspielen.
1: Na gern, lachen sie. Oh, was spielt ihr?
0: Fragt das kleine Krokodil. Wir spielen Perlentaucher. Wir suchen im Wasser nach glänzenden Kieselsteinen. Das sind unsere Perlen. Und damit sammeln wir uns einen Schatz.
1: Oh, das klingt ja spannend und toll,
0: ruft das kleine Krokodil vergnügt. Und dann spielt es mit den Entenkindern Perlentauchen. Und danach spielen sie noch am Nilufer Verstecken. Und sie planschen fröhlich im Wasser herum und spritzen sich nass. Sie spielen und lachen und kichern und toben und haben unglaublich viel Spaß. Und die anderen Krokodile? Ja, die liegen in sicherer Entfernung im Wasser und schauen mit weit aufgerissenen Augen zu. So etwas haben sie ja noch nie gesehen. Sie wussten gar nicht, dass man so viel Spaß haben kann mit anderen Tieren. Sie wussten auch nicht, dass es Dinge gibt, die noch tausendmal besser sind, als anderen Angst einzujagen. Die Krokodile kommen aus dem Staunen gar nicht mehr heraus. Schließlich verabschiedet sich das kleine Krokodil von den Entenkindern, winkt ihnen nochmal zu und kehrt dann gut gelaunt zu den großen Krokodilen zurück.
2: »Boah«, ruft das große Krokodil, »wie hast du das denn geschafft?«
3: »Ich will auch so viel Spaß haben«, ruft das zweite Krokodil, das ganz starke.
4: »Und ich will auch spielen«, meint das dritte Krokodil, das gefährliche.
5: »Und ich will keine mehr Angst machen«, sagt das vierte Krokodil, das schreckliche.
0: Da freut sich das kleine Krokodil.
1: »Nun, vielleicht solltet ihr euch aber dann anders nennen.«
0: »Ja, wie denn?«, fragt das große Krokodil.
1: »Wie möchtest du denn sein?«,
0: fragt das kleine Krokodil zurück.
2: Das große Krokodil überlegt.

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1: Im Studio Cornelius Dreger. Schönen guten Morgen. Bulgarien hat den Eurovision Song Contest gewonnen. Im Finale in Wien setzte sich Sängerin Dara mit ihrem Song Bangaranga klar durch vor Israel und Rumänien. Sarah Engels kam mit ihrem Song Fire für Deutschland auf Rang 23. Nur Gastgeberland Österreich und Großbritannien schnitten noch schlechter ab. Der ESC feiert dieses Jahr 70-jähriges Bestehen, getrübt von einem Streit über die Teilnahme Israels. 5 Länder, darunter die Niederlande und Spanien, haben den Wettbewerb boykottiert, aus Protest gegen Israels Vorgehen im Gazastreifen. In Italien ist ein Auto in eine Menschenmenge gerast. Bei dem Vorfall in der norditalienischen Stadt Modena wurden 8 Menschen verletzt, 4 von ihnen schwer. Unter ihnen ist auch eine Deutsche. Der 30-jährige Fahrer versuchte zu flüchten, wurde aber von Passanten überwältigt und festgenommen. Die AfD ist weiter im Umfragehoch. In der Sonntagsfrage für die Bild kommt die Rechtsaußenpartei auf 29%. Das ist ein neuer Rekord im Bund. Anne Brauer, in den Ländern sieht es ja teilweise noch drastischer aus.
2: Ja, in Mecklenburg-Vorpommern und vor allem in Sachsen-Anhalt liegt die AfD weit vorn vor den Landtagswahlen im September. Die Innenminister mehrerer Länder schlagen da jetzt schon Alarm. Sie wollen Vorbereitungen treffen für den Fall, dass die AfD an die Regierung kommt und damit auch an viele sicherheitsrelevante Informationen. Thüringens Ressortchef Meyer etwa warnt im Handelsblatt, dass solche Geheiminfos dann in Russland oder in rechtsextremen Kreisen landen können.
1: Jetzt ist auch die Schale übergeben worden. Zum 35. Mal feiert Bayern München die deutsche Meisterschaft. Zum Saisonfinale gewann Bayern 5:1 gegen Köln. Der Titel für die Münchner stand schon länger fest. Andere Entscheidungen sind erst am letzten Spieltag gefallen. Uwe Schimonek.
3: Direkt in Liga 2 geht es für Heidenheim und St. Pauli. Heidenheim unterlag 0:2 gegen Mainz, St. Pauli 1:3 gegen Wolfsburg. Die Wolfsburger spielen nun die Relegation. Stuttgart hat sich mit einem 2:2 in Frankfurt das letzte Champions-League-Ticket gesichert. Freiburg spielt nach einem 4:1 gegen Leipzig Conference League oder bei einem Sieg im European-League-Finale sogar Champions League.
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1: Mal mehr, mal weniger Wolken hängen über Deutschland und die letzten Schauer ziehen sich mehr und mehr zurück. Ab und zu ist auch Nebel möglich. Die Temperaturen dazu zwischen 8 und 0 Grad, vereinzelt auch mal Minusgrade. Tagsüber bleibt es dann oft trocken, im Westen dabei mehr Wolken, ansonsten oft auch längere freundliche Phasen. Am Nachmittag dann hier und da mal Schauer bei 14 bis 20 Grad.

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1: Im Studio Cornelius Dreger. Schönen guten Morgen. Bulgarien hat den Eurovision Song Contest gewonnen. Im Finale in Wien setzte sich Sängerin Dara mit ihrem Song Bangaranga klar durch, vor Israel und Rumänien. Sarah Engels kam mit ihrem Song Fire für Deutschland auf Rang 23. Nur Gastgeberland Österreich und Großbritannien schnitten noch schlechter ab. Der ESC feiert dieses Jahr 70-jähriges Bestehen, getrübt von einem Streit über die Teilnahme Israels. 5 Länder, darunter die Niederlande und Spanien, haben den Wettbewerb boykottiert, aus Protest gegen Israels Vorgehen im Gazastreifen. In Italien ist ein Auto in eine Menschenmenge gerast. Bei dem Vorfall in der norditalienischen Stadt Modena wurden 8 Menschen verletzt, 4 von ihnen schwer. Unter ihnen ist auch eine Deutsche. Der 30-jährige Fahrer versuchte zu flüchten, wurde aber von Passanten überwältigt und festgenommen. Die AfD ist weiter im Umfragehoch. In der Sonntagsfrage für die Bild kommt die Rechtsaußenpartei auf 29%. Das ist ein neuer Rekord im Bund. Anne Brauer, in den Ländern sieht es ja teilweise noch drastischer aus.
2: Ja, in Mecklenburg-Vorpommern und vor allem in Sachsen-Anhalt liegt die AfD weit vorn vor den Landtagswahlen im September. Die Innenminister mehrerer Länder schlagen da jetzt schon Alarm. Sie wollen Vorbereitungen treffen für den Fall, dass die AfD an die Regierung kommt und damit auch an viele sicherheitsrelevante Informationen. Thürings Ressortchef Meyer etwa warnt im Handelsblatt, dass solche Geheiminfos dann in Russland oder in rechtsextremen Kreisen landen können.
1: Jetzt ist auch die Schale übergeben worden. Zum 35. Mal feiert Bayern München die deutsche Meisterschaft. Zum Saisonfinale gewann Bayern 5:1 gegen Köln. Der Titel für die Münchner stand schon länger fest. Andere Entscheidungen sind erst am letzten Spieltag gefallen. Uwe Schimonek.
3: Direkt in Liga 2 geht es für Heidenheim und St. Pauli. Heidenheim unterlag 0:2 gegen Mainz, St. Pauli 1:3 gegen Wolfsburg. Die Wolfsburger spielen nun die Relegation. Stuttgart hat sich mit einem 2:2 in Frankfurt das letzte Champions-League-Ticket gesichert. Freiburg spielt nach einem 4:1 gegen Leipzig Conference League oder bei einem Sieg im European-League-Finale sogar Champions League.
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1: Mal mehr, mal weniger Wolken hängen über Deutschland und die letzten Schauer ziehen sich mehr und mehr zurück. Ab und zu ist auch Nebel möglich. Die Temperaturen dazu zwischen 8 und 0 Grad, vereinzelt auch mal Minusgrade. Tagsüber bleibt es dann oft trocken, im Westen dabei mehr Wolken, ansonsten oft auch längere freundliche Phasen. Am Nachmittag dann hier und da mal Schauer bei 14 bis 20 Grad.

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0: Ich sag mal ein Moin Moin an alle Zuhörer und Zuhörerinnen. Für euch hier live von näher aus dem Sendestudio Mörs, euer DJ Schnulli. Herzlich willkommen zur neuen Ausgabe der Top Schlager Charts 191. Mein Name ist DJ Schnulli. Ich präsentiere euch die aktuelle Top Schlager Charts. Ja, vor kurzem hatte ja Lunara Sound, oder anders gesagt Lunara, aus Berlin ihr Album Träume rausgebracht. Wir spielen dann nochmal 4 Songs von dem neuen Album, damit ihr so ein bisschen ja, euch drauf einstellen könnt, was für ein geiles Album das ist. Also auf jeden Fall gerne Lunara unterstützen und kauft das Album. Also sie hat es auf jeden Fall verdient.

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0: Sandra. Meine neue Produktion heißt Durch die Nacht und ich freue mich riesig, dass ihr sie jetzt bei den Top-Schlager-Charts hören könnt. Ganz viel Spaß beim Zuhören.
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1: So, der nächste neue Vorstellung kommt von Sabrina Berger und Sebastian Pichel. Alles neu, Piano-Version. Schöne Grüße, bleib gesund, dass wir uns wiedersehen und viel Spaß mit deinem aktuellen Song in den Top Schlagercharts Neuvorstellung.

Jawohl, DJ Sunny B in Sinngrinde. Ich glaube, ich bin ein Huhn. Let's go hier in Top Schlagerscharts mit DJ Schnulli.

So, weiter machen wir in der Top Trucker Charts. Habe ich für euch mitgebracht aus der DJ Playlist von PP. Die Draufgänger Sonja Liebig und Karnevals Maus. Schöne Grüße, bleibt gesund, dass wir uns wiedersehen und viel Spaß.

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0: Das waren für euch zwei Lieder von der Nathalie Sieben. Kids, Zaubermärchenland. Mega. Und jetzt kommt für euch Ronny Krabmann. Flames of Love. 2025 Maxi. Schöne Grüße.
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1: Ja, das war für euch Ronny Kapmann. Einmal Friends of Love 2025 Maxi und Im freien Fall. Jetzt kommt für euch Klaus P. Winter Wunderland. Neu aus Fiesta Records.
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Oh, jetzt habe ich was Neues mitgebracht aus der DJ-Playlist von PP Jennifer und den Titel Wash Stereo Act I Come. Stereo Act Remix. Viel Spaß!

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2: So, jetzt habe ich was Neues mitgebracht in den Top-Schlager-Charts. Cap DJ Jäger mit dem Jäger T. Agustro Mix. Neu für euch aus der DJ Playlist vom PP.
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So, weitermachen wir mit Markus Becker, immer mit der Ruhr. Schöne Grüße, bleibt gesund, dass wir uns wiedersehen und viel Spaß mit deinem aktuellen Song in Top Schlagerschatz. Neuvorstellung auch aus der DJ-Playlist von PP.

0: So, weiter machen wir mit She. Hey, ich bin zurück. Viel Spaß mit den Neuverschlörungen in Top Schlager Charts aus der Platten Yuki Produktion. Danke.
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Guten Morgen zusammen, raus aus den Federn, denn die Sonne lacht. Und euch wünsche ich damit einen schönen Tag, natürlich mit uns im Ohr. Also bleibt dran und genießt den Tag.

Und da wollen wir mal das Land wachküssen. Und damit sage ich einen wunderschönen Sonntagmorgen. Kurz nach 8. Hier ist er für euch, der Wachermacher für die nächsten 2 Stunden. Natürlich wieder mit vollem Programm, vollgepackt mit Musik. Ja, wir wollen natürlich auch mal über diese Lachnummer wieder sprechen, über den Eurovision Song Contest. Egal, das machen wir später. Jetzt gibt es natürlich erstmal Musik zum Wachwerden. Musik aus der alten guten Zeit von Franz Gall. Und der geht jetzt los gleich um 8:03 und 9 Sekunden.

Tja, ich habe diesen Song nicht ohne Grund als ersten Song heute genommen. Weil heute ist der Tag der Stiefmutter. Und das ist immer der dritte Sonntag im Mai. Tja, und das wurde damals den Eltern, dem Mädchen in den Kopf gelegt. So muss er aussehen, der Schwiegersohn. Dann nehmen wir ihn auch. Es geht schon gut los. Um 8 Uhr und 5 Minuten natürlich hier zum Wachermacher am Sonntagmorgen. Ich hoffe, ihr seid schon hellwach. Also die Hörersaal, denke ich mal, sind auf jeden Fall schon hellwach. Die sind auch hell da. Und dann grüße ich natürlich nochmal alle in Österreich, in der Schweiz, in Deutschland, in Nevada, New Jersey und natürlich auf Teneriffa. Die hören uns natürlich wieder zeitversetzt, wie immer. Aber liebe Grüße natürlich an den Thorsten, der mich das immer wunderschön vertritt als Übertragungssender. Schön, dass du da bist. Guten Morgen.

Das war übrigens auch Wunschmusik natürlich vom Büschi, vom Jürgen. Der Jürgen hat heute Geburtstag und der ist mit seinem Moped in der Toskana unterwegs, hat er mir gerade geschrieben. Guten Morgen, lieber Jürgen, natürlich in die Toskana. Kommt gut wieder zurück und ich hoffe, wir sehen uns irgendwann mal wieder und nochmal. Alles, alles Liebe und alles, alles Gute zu deinem heutigen, ja, das Datum sage ich lieber nicht, sonst, ja, da sind die Mädchen gleich da, irgendwie im ersten Titel, dann sagen die Schwiegermutter, ja, ja, da muss er gleich ran hier. Nein, nein, wir machen heute keine Singlebörse, wir machen auch heute keine Scheidungsanträge. Nein, wir machen ein bisschen Musik und damit gehen wir mal so in die Ostrichtung rein. Ja, wir gehen mal in den tiefen, tiefen Osten rein. Da gab es damals auch wunderschöne Musik und wer diese Musik natürlich auch mal hören möchte wieder im Radio, der sollte einfach mal am Mittwochabend, kann ich euch nur empfehlen, am Mittwochabend das Bergfest einschalten. Dann ist er da, die Ostparty XXL für die 2 Stunden von 20 bis 22 Uhr. Ich habe jetzt keine Werbung gemacht, nein, weil ich die Sendung selber moderieren werde. Also von daher, ja, wir machen jetzt Musik.

0: Tja, Urlaub auf dem Meeresgrund. Wer möchte das mal nicht machen? Wie gesagt, von diesen Ostsitz gibt es natürlich am Mittwochabend viel, viel mehr. Ich habe da sowas Dinger rausgesucht. Ihr werdet es nicht glauben, was ich da so alles gefunden habe. Es steht ein kleines Haus am Wald, oder wie war das? Ja, Herbert Roth und so weiter und so fort. Das wird auf jeden Fall eine lustige Sendung, kann ich euch versprechen. Jetzt gibt's natürlich erstmal den Wachermacher-Song der Stunde. Und das ist natürlich unsere erste Maxi-Version am heutigen Morgen um 8 Uhr und gleich 16 Minuten.
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0: Ja, Musik natürlich von Trent X. Und das war nach Musik. Entweder man war in den Charts oder man war nicht in den Charts. Die war nicht gefegt. Da gab es wenig Buchmacher. Aber wenn man da heutzutage so sieht, wie zum Beispiel gestern beim Eurovision Song Contest. Da wurde erst Deutschland so hochgehoben in den Himmel mit der Sarah Engel und. Und die Leute haben gewettet. Kurz davor, bevor es losging, hieß es auf einmal, nein, Finnland wird es dieses Jahr machen. Und wer hat's gemacht? Bulgarien. Ja, so ist es auch wie im Fußball. Es dreht sich alles nur noch um das Thema Geld. Und ja, alles nur noch Millionäre, die überall ihre Finger da irgendwo im Spiel haben. Ich möchte auch so einen Millionär haben. Der wäre natürlich nicht schlecht, der meine Radiosendung sponsort. Das wäre natürlich super. Ja. Aber ich habe euch einen ganz kleinen Mini-Bericht mitgebracht, natürlich aus Mexiko, weil die WM geht ja auch gleich los. Ja, in 4 Wochen ist es ja nur schon soweit. Am 11.06. startet die Gruppe A mit ihrem Weltmeisterschaftsspiel. Und da geht es natürlich schon los. Ja, und ja, wenn ich das höre, was gerade wieder hier in diesem Bericht gesagt wurde. Leute, kann man nur sagen, schämt euch.
1: Die Fußball-Weltmeisterschaft soll uns weltweit verbinden. Doch für viele in Mexiko ergibt sich derzeit ein anderes Bild. Geld, das für Grundbedürfnisse der Bevölkerung wichtig wäre, wird in die Umgestaltung und Verschönerung der Austragungsorte gesteckt, berichtet Helena Raspe von der Hilfsorganisation Miserior.
2: Es sind Hotels, Einkaufszentren und neue Verkehrsprojekte entstanden, oft gezielt für Gäste aus dem Ausland. Gleichzeitig fehlt aber Geld für bezahlbaren Wohnraum oder eine stabile Wasserversorgung für die eigene Bevölkerung.
1: Dazu kommt, dass Tickets für die Spiele teilweise mehrere tausend Euro kosten und für Mexikaner vor Ort nur schwer bezahlbar sind.
2: Das heißt, der Fußball, der eigentlich alle verbinden soll, wird hier plötzlich zum Event für Wohlhabende und Touristen. Gleichzeitig nimmt die FIFA Milliarden ein. In Mexiko werden diese Einnahmen aber nicht versteuert. Also die großen Einnahmen fließen kaum in die lokale Bevölkerung zurück.
1: All das führt bei vielen zu Sorgen, sich das Leben in der eigenen Heimat nicht mehr leisten zu können.
2: Dazu kommen Berichte, dass Obdachlose, dass Indigene, dass Migranten gewaltsam aus dem öffentlichen Raum verdrängt werden. Und gleichzeitig gibt es die Sorge, dass die organisierte Kriminalität das Event auch für eigene Geschäfte nutzen könnte, zum Beispiel durch Geldwäsche oder durch Ausbeutung wie Menschenhandel.
1: Trotzdem bleibt die Hoffnung, dass die Infrastrukturverbesserungen auch nach der WM erhalten bleiben und damit dem alltäglichen Leben langfristig zugutekommen.
2: Natürlich freuen sich viele Fans, dass Mexiko die WM mit ausrichten darf. Und für uns, muss man sagen, gibt es vor allem auch die Hoffnung, dass der internationale Blick auf die WM auch Druck für politische Veränderungen erzeugt.
1: Denn die WM bringt auf jeden Fall eines für Mexiko: Aufmerksamkeit.
0: Oh, da muss man auch den roten Knopf drücken. Und damit haben wir es gleich 8 Uhr und 24 Minuten, 6 Minuten vor 8:30 und die erste halbe Stunde ist schon fast wieder vorbei. Jetzt muss ich mal nicht so viel quasseln, jetzt mal ein bisschen Musik spielen. Die machen gleich mal 2 Songs am Stück. Einer kommt natürlich wieder aus dem Osten und der andere, den kennt ihr auch alle.

Tja, unsere Brudis natürlich mit der TV-Show, die TV-Store-Show um ja, 8.30 Uhr. Mensch, wer habe ich denn jetzt wieder hingekommen? Hey. Ja, ihr Lieben, letzte Woche war ja Muttertag, ja, da waren wir ja auch live dabei. Und diese Woche, ja, was haben wir diese Woche so im Angebot? Heute zum Beispiel ist der Museumstag. Also wer schon lange nicht mehr im Museum war, kann natürlich gern mal dahin gehen. Wie gesagt, der Tag der Schwiegermutter, hatte ich ja schon was erzählt davon. Lass uns mal so im Raum stehen. Der Tag, ja, was haben wir noch so für schöne Tag? Der Sebastian-Kneipp-Tag ist. Also, wer Sebastian heißt, den soll man einfach mal kneipen. Ach nee, das war ja was anderes. Egal. Ja, und nächste Woche, wie gesagt, ist ja Pfingstsonntag. Ja, und da überlege ich mich schon die ganze Zeit, komme ich hier als Pfingstochse ins Radio? Aber sieht er sowieso keiner. Und der Ochse, der ist ja immer da. So, wir gehen mal ein bisschen rein in die Line Dance und Country-Szene natürlich mit einem Künstler. Der hatte auch damals wunderschöne Musik gemacht. Wir sprechen natürlich von Chris Norman. Los geht's!

unser Chris Norman natürlich mit seiner Gypsy Queen. Ja, meine Gypsy Queens, die schlafen heute alle noch, sonst hätte ich das Handy schon proppevoll mit WhatsApp-Nachrichten. Aber heute ist so irgendwie der ruhigste Tag am Sonntagmorgen. Euch sei es gegönnt. Wir machen ein bisschen Musik noch aus der Konserve. Und ja, dann gibt's Werbung und dann bin ich wieder da. Aber erstmal hören wir diesen schönen Hit.

0: schönes Medley natürlich um 8 Uhr und 38 Minuten hier zum Machermacher. Jetzt gibt es natürlich erstmal Werbung für unsere Laut AG, die wir natürlich nicht beeinflussen können. Und die müssen wir natürlich immer in den Sendungen mit reinspielen. Bitte schön.
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0: Hallo Leute, mein Name ist Bruce Willis und ich habe den härtesten Job der Welt, nämlich Ehren.
1: Morgen, Bruce.
2: Ja, Mann. Gottverdammter Morgen, Hans-Jürgen. Kannst du mir vielleicht mal ein paar Tüten abnehmen?
1: Klar. Was ist denn da drin?
2: Ich habe gestern meinen Kühlschrank ein bisschen aufgeräumt. Und ich wollte dich fragen, ob du was davon brauchst.
1: Ach, das ist ja nett. Mal gucken. Oh, toll. Tiefgefrorene Austern.
2: Die wollte ich eigentlich mit zum Konzert nehmen. Aber dann waren wir so zugekifft, dass wir sie vergessen haben. Na, du kennst ja Woodstock.
1: Wow. 30 Jahre alte Austern. Davon würde Jimi Hendrix bestimmt nochmal sterben.
2: Oder wie wäre es hiermit?
1: Wieso hast du denn Schrauben im Kühlschrank?
2: Warum wohl? Die Schrauben waren für einen Kühlergrill. Aber mir war es im Kühlschrank immer zu kalt zum Grillen.
1: Aha. Bruce, ich weiß nicht, ob ich hier wirklich was Geeignetes finde.
2: Doch, doch, hier. 5 Eiswürfel. Man kann zwar die Zahlen nicht mehr erkennen, aber zum Kniffeln reicht's.
1: Bruce, wirf den ganzen Kram doch einfach weg.
2: Auch die schönen Eispickel? Die sind doch aus meiner Teenagerzeit.
1: Bah, ja, auch die. Naja, hier bis auf die Eiscreme vielleicht.
2: Was? Ausgerechnet die Eiscreme? Sei mal ehrlich. Wann zum Teufel hast du zum letzten Mal ein Eis eingecremt? Na, siehst du.

Tja, Musik natürlich von ILO und das natürlich am Sonntagmorgen hier bei mir in der Sendung Der Wachermacher mit dem Andreas. Und jetzt müssen wir natürlich erstmal ganz lieb grüßen. Liebe Grüße gehen natürlich heute nach Pirna wieder zum Thomas und zur Doreen. Und der Thomas, ja, ich habe dir das letzte Woche schon gesagt, du hast deine Schwiegermutti grüßen lassen beim Mutti-Tag, aber du hast mir heute noch nicht den Namen verraten. In diesem Sinne machen wir natürlich erstmal Musik aus der Konserve. Und weiterhin schicke ich gleich noch liebe Grüße nach Radeberg zu unserer Elli. Guten Morgen! Mit einem Gläschen Sekt am Morgen geht es natürlich alles leichter.

Ja, Romanzen sind wie Sekt am Morgen. Und da schiebe ich jetzt mal ganz, ganz liebe Grüße zu den Müllers natürlich wieder auf ihre Village Spielplans. Und der Peter hat mir gerade geschrieben, ja, bei diesem Wetter, bei diesem kalten Wetter, muss ich im Bett bleiben. Nein, Peter, musst du nicht. Du musst dir nur richtig einheizen. Und dann klappt das natürlich die ganze Geschichte. Ach, Modern Talking darf natürlich in meiner Sendung nicht fehlen. Wir haben es 8 Uhr und gleich 53 Minuten. Let's go!

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1: So, jetzt kann ich antworten, liebe Elli. Dann mache ich jetzt das Fenster ganz weit auf, stell die Box aufs Fenster, dreh das richtig laut auf. Und wenn der Nachbar in Radeberg fragt, warum das so laut ist, sagst du, ja, soll man das Radio einschalten? Baströckchen an und los geht's mit unserer Denise. Und dann hören wir die Nachrichten. Das Wetter? Ja, was haben wir noch so? Ach, lass dich überraschen.

0: Tja, Shanghai hat nichts Gutes gebracht. Bei mir war kurzzeitig Internetausfall, da müsste ich mich dafür mal recht herzlich entschuldigen. Ich weiß nicht, warum und weshalb. Es war kurz alles weg, obwohl der Sender reagiert hatte. Also die Sendung läuft, aber war einfach kein Internet da, also konnte ich nichts übertragen. Und ihr merkt, es ist live, ist live. Dafür sage ich nochmal Entschuldigung, aber ich glaube, jetzt müsste ich bald wieder zu hören sein für die nächste gute Stunde noch. Ansonsten muss ich mal den Hans holen, den blonden Hans.
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1: Ich hab's wirklich versucht.
2: Tja, ich hab's auch versucht, aber ich hab den Fehler nicht gefunden.
1: Ich hab's wirklich versucht.
2: Machen wir noch ein bisschen Musik und dann gibt's natürlich wieder ein bisschen was Aktuelles um 9 Uhr und 14 Minuten, gleich 15 Minuten hier natürlich zum Macher am Sonntagmorgen.

0: Ihr könnt es glauben, ich habe es wirklich versucht. Aber wir sind ja natürlich wieder live und wie gesagt, den Fehler, da muss ich mal ausmerzen. Ich weiß nicht, wo es herkommt. Ich hatte das nur schon zweimal in der letzten Sendung, dass da auch so kurz nach neun alles wegschaltet, obwohl alles ordentlich eingetragen ist. Jetzt muss ich erstmal gucken, warum er sagt, nö, ich will dich nicht mehr. Du sollst nur noch eine Stunde senden. Nee, mache ich nicht. Wir werden erhöhen auf 3 Stunden. So wird's werden, meine Freunde. Nein, alles gut beiseite. Wir wollten uns wir wollten uns unterhalten über den Urlaub. Habt ihr schon Urlaub geplant? Habt ihr schon Urlaub mit euren Haustieren geplant? Da habe ich jetzt für euch natürlich noch einen Tipp, wie das so abgeht, wenn man da mit dem Hund unterwegs ist.
1: Das Wichtigste bei der Reiseplanung mit meinem Vierbeiner ist, dass das Reiseziel gut zu mir und meinem Hund passt. Entscheidende Punkte sind zum Beispiel das Klima, die Anreisemöglichkeiten und die Einreisebestimmungen. Bestätigt auch Ricarda Görne von Das Futterhaus.
2: Also generell sind Reiseorte gut geeignet, an denen es nicht zu heiß wird, in einer hundefreundlichen Umgebung. Und man sollte die Anreise möglichst entspannt planen, am besten mit vielen Pausen und den Hund während der Fahrt gut gesichert, beispielsweise in einer Transportbox ans Ziel bringen.
1: Vor der Reise lohnt sich immer ein Check beim Tierarzt, der den Impfstatus überprüft und wo wir uns Tipps für die Reiseapotheke holen können. Ganz wichtig, der EU-Heimtierausweis ist das wichtigste Dokument auf Reisen mit Hund und muss immer mitgeführt werden. Und dann geht es ans Kofferpacken.
2: Wichtig ist auf jeden Fall das gewohnte Futter, das Körbchen, Lieblingsleckerlis und vielleicht auch ein Lieblingsspielzeug. Gern auch eine Kuscheldecke oder ähnliches von zu Hause, um so ein Stück gewohntes Umfeld und vertraute Gerüche mitzunehmen.
1: Am Reiseziel angekommen, werfen wir dann noch einen Blick auf die Vorschriften der Unterkunft und nehmen auf andere Urlaubsgäste Rücksicht. Dann steht einem entspannten Urlaub nichts mehr im Weg.
2: An heißen Reisezielen würde ich Spaziergänge frühmorgens oder spätabends einplanen, immer frisches Wasser mitnehmen und natürlich den Hund auf keinen Fall allein im Auto lassen. Clever finde ich auch, die Kontaktadresse am Halsband zu befestigen, damit der Hund in der fremden Umgebung nicht verloren geht.
0: Tja, oder man nimmt ihn an die Leine, da bleibt er auch natürlich immer bei euch an der rechten oder linken Seite, wo er da gerade hin möchte. Aber wie gesagt, das sind solche kleinen Tipps für Hunde, die natürlich gern reisen. Ich weiß es, was von uns ein Hund, wenn ich brauche nur einen Autoschlüssel in die Hände nehmen. Ich brauche nur nichts, wo was sagen. Da rast der schon los und will mit mir Auto fahren. Ja, solche Tiere gibt's und die wird's auch immerhin geben. So, wir machen noch ein bisschen Musik. Wir haben schon wieder 9 Uhr und gleich 20 Minuten. Ich verbassel hier schon wieder meine Zeit. Aber wir haben noch ein bisschen Zeit. Und für den Ausfall, Entschuldigung nochmal. Oh,

Tja, die Badger Boys natürlich. Oh day, oh day. Ja, das sind solche Klassiker aus den guten alten Zeiten. Ja, wie gesagt, heute ja natürlich Museumstag. Wer natürlich mal ins Museum gehen möchte und sagt, Mensch, du hast mich gerade auf die Idee gebracht, soll ich das tun? Und wer natürlich hier im Vogtland ist, der kann auch mal in dieses wunderschöne Heimatmuseum gehen. Das ist auch sehr, sehr sehenswert. Ich muss ehrlich sagen, ich überlege gerade die ganze Zeit schon, ob ich heute noch dorthin fahre und sage, ja, ich gehe vielleicht mal wieder ins Museum. Ich gestehe, ich bin auch jahrelang nicht in einem Museum gewesen. Mich würde vielleicht ins Museum mit reinbeißen als Figur, so als Gardefigur. Und ich stehe einfach da stumm und steif. Und wenn die Leute vorbeikommen, mache ich, huh, da erschrecken die sich. Das würde klappen, weil ich könnte mich vor dummen Ideen einfach nicht retten, was ich in so einem Museum anstellen könnte. Aber so als Besucher muss man sich ja benehmen. Vielleicht klappt's mal. Lassen wir erstmal den Plattenteller noch ein bisschen drehen. Und das natürlich um 9 Uhr und 26 Minuten. Hier ist Tanja Lasch.

Tja, so ist es manchmal auch über Facebook, wenn der Plattenspieler dreht und gewisse Künstler dann sich sagen, oh, diesen Radiosender, den kenne ich noch gar nicht oder diesen DJ kenne ich noch nicht. Ich schicke ihn einfach mal eine Promo. Und da muss ich sagen, ich war gestern wirklich überrascht, als diese Promo reinkam per E-Mail, wo ich sage, der Thomas René, ja, mit seinem Lost Engel Girl, der klingt wie Thomas Anders, aber das ist er nicht. Nein. Aber er macht wirklich, die Stimme ist fast genauso wie Modern Talking. Egal, aber er macht geile Musik. Hier ist Thomas René. Italo-Pop aus dem Jahr 2026.

0: Thomas, René natürlich, brandaktuell, 2 Wochen auf dem Markt, 2 Wochen im Handel, wie gesagt, Eurodance-Szene 2026, da ist auf jeden Fall zu finden. Ich sag mal so, ein bisschen was hat's an sich, dieses wunderschöne Lied. Und ja, und die liebe Ellie aus Radeberg hat mir gerade geschrieben, ich soll doch bitte nach Klippenstein kommen, auf das Schloss Klippenstein nach Radeberg. Da kann ich auch das Burggespenst spielen. Da werde ich dich aber erschrecken, mein Fräulein, das sage ich dir. Du kannst ja Burgfräulein spielen, wenn du weißt, die Burgfräulein sind. Ja, Punkt, Punkt. Mehr sage ich jetzt nicht. Die Sendung ist nicht jugendfrei.
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1: Wassermann.
3: Neue Gedanken bringen Bewegung in vertraute Abläufe. Beruflich kann eine spontane Idee frischen Schwung in ein festgefahrenes Konzept bringen. Und in der Liebe entsteht Nähe, wenn Freiraum respektiert und dennoch echtes Interesse gezeigt wird.
1: Fische.
3: Die Woche wirkt emotional intensiver, aber auch klärender. Beruflich hilft es Fischen, sich nicht von kleinen Unsicherheiten ausbremsen zu lassen. Rund um Pfingsten schenken ruhige Momente in der Beziehung neue Verbundenheit.
1: Widder.
3: Die Energie richtet sich entschlossen nach vorn. Beruflich können jetzt mutige Entscheidungen wichtige Entwicklungen anstoßen. In der Liebe sorgt eine direkte, ehrliche Geste für spürbare Dynamik.
1: Stier.
3: Verlässlichkeit bleibt ein wichtiger Ruhepol. Beruflich zahlt es sich für Stiere aus, konzentriert und ohne Hektik an Zielen festzuhalten. In der Liebe entsteht durch gemeinsame Zeit ein Gefühl von Sicherheit und Wärme.
1: Zwillinge.
3: Gedanken und Gespräche bringen neue Perspektiven. Beruflich können jetzt kreative Impulse besonders inspirierend wirken. In der Beziehung sorgt Humor für Leichtigkeit und eine entspannte Nähe.
1: Krebs.
3: Gefühle von Krebsen stehen diese Woche stärker im Mittelpunkt als sonst. Beruflich hilft es, Grenzen bewusst wahrzunehmen und nicht jede Stimmung mitzunehmen. In der Liebe bringt ein stiller Moment Vertrauen und emotionale Tiefe.
1: Löwe.
3: Die eigene Präsenz entfaltet Wirkung, ohne laut zu werden. Beruflich überzeugen Löwen diese Woche eher mit einer klaren Haltung als mit großen Worten. Und in der Liebe sorgt eine herzliche Aufmerksamkeit für ehrliche Wertschätzung.
1: Jungfrau.
3: Struktur schafft Stabilität in den vorstehenden Feiertagen. Beruflich lassen sich Aufgaben erfolgreich ordnen, wenn Schritt für Schritt vorgegangen wird. In der Beziehung bringt ein gemeinsamer Plan Ruhe und Verlässlichkeit.
1: Waage.
3: Balance entsteht durch kleine bewusste Entscheidungen. Beruflich hilft diplomatisches Geschick dabei, Spannungen aufzulösen. Rund um die Pfingstfeiertage wirkt ein offenes Gespräch besonders harmonisierend.
1: Skorpion.
3: Tiefe Gedanken führen zu wichtigen Einsichten. Beruflich lohnt es sich, Details genauer zu prüfen und nicht vorschnell zu urteilen. In der Liebe entsteht durch Ehrlichkeit eine intensive Verbindung.
1: Schütze.
3: Neue Eindrücke wecken die Lust auf Veränderung. Beruflich können inspirierende Begegnungen frische Motivation bringen. In der Beziehung sorgt eine spontane Unternehmung über Pfingsten für lebendige Energie.
1: Steinbock.
3: Ruhige Konsequenz bringt Fortschritt. Beruflich zeigt sich, dass Ausdauer langfristig Wirkung entfaltet. In der Liebe schafft ein verlässlicher Moment Sicherheit und ein tiefes Gefühl von Zusammenhalt.
1: Das war der Blick in die Sterne.
2: Alle Angaben ohne Gewähr.
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0: Ausgespielt bis zur letzten Sekunde natürlich. Karat und der blaue Planet. Und das zum Sonntagmorgen. Wenn ich mal an mein Studiofenster schaue, ja, es kommt die Sonne raus. Es wird angenehm. Und wir haben es 9 Uhr und gleich 43 Minuten. Ich will euch ja die gute Laune nicht versauen zum Sonntag. Aber, ja, die Woche habt ihr Schwein gehabt. Ihr brauchtet nur alle 4 Tage arbeiten. Die normal arbeiten gehen. Natürlich für die Wochenendarbeiter, Feuerwehrleute und so weiter wollen wir nicht drüber sprechen. Die haben einen harten Job. Aber für die, die ganz normal arbeiten gehen, habt ihr morgen eine lange Woche. Und dass ihr das nicht vergisst, was morgen ist, erzähle ich euch das jetzt gleich in 2 Sekunden. Hey,
1: was am Morgen ist? Montag!
0: Nein! So, jetzt will er auch nicht, ja? Jetzt hat er gesagt, Andreas. Aber jetzt will er. Er will auch streiken und gesagt, ich geh nicht Montag arbeiten. Nein, ich auch nicht.

Future-Musik natürlich nochmal von ILO, vom Electric Light Orchestra. Und wenn ich gerade hier im Facebook mal so ein bisschen was geschnüffelt und ein bisschen gelesen habe, ja, dann muss ich sagen, ja, Aue, Erzgebirge Aue, es tut mir so leid, dass ihr abgestiegen seid in die Regionalliga. Aber die Fans haben sich wieder für eine verrückte Tee entschieden. Sie waren in Schweinfurt mit den Motorrädern und haben... Ja, die nennen sich jetzt Feilchenbiker. Also, wenn da jemand mit lila Weste um die Ecke kommt, das sind alles alte Motorräder. Ja, ihr wisst ja, Feilchen ist Punkt, Punkt.

Musik natürlich vom Achim, dem Reichel. Ja, Kuddeldadlu macht auch gleich Feierabend. Wir haben es genau 9:52 Uhr natürlich hier zum Wachermacher am Sonntagmorgen. Und ich gehe jetzt wirklich dann auch so richtig in den Endspurt rein. Ich habe noch genau zweieinhalb Songs im Player drin. Und dann sage ich danke für den Sonntagmorgen. Wir hören uns dann schon wieder am Pfingstsonntag, dann ist der Pfingstochse da. Ja, ich weiß bloß nicht, ob ich den Ochsen mit reinlasse oder ob ich der Ochse selber bin, das weiß ich noch nicht. Erstmal geht's Musik von ZZR.

Muss ich natürlich noch von CCR und das soll es dann schon gewesen sein für den heutigen Sonntagmorgen. Tja, für den kurzen Ausfall muss ich mich nochmal entschuldigen. Ich weiß nicht, warum das I mal wieder

weg war, das E-Netz, das hatten wir jetzt für die letzten drei Mal schon öfters mal gehabt, dass da kurz nach 9 Uhr immer der Stecker gezogen wurde. Ja. Ich weiß nicht, wer da wieder im Hintergrund rumgespielt hat, aber das ist ja egal. Wir sind auf jeden Fall auf dem Weg und suchen und suchen und suchen und machen da überall jetzt irgendwelche Mausefallen dran, dass man den Stecker nicht mehr rausziehen kann. In diesem Sinne, nun sag schon Adieu. Das machen wir gleich.

Tja, nun sag schon mal hier, das macht der Andreas jetzt. Ich bedanke mich natürlich nochmal bei allen Radiostationen, bei allen Hörern, die hier live dabei waren. Bis zum kommenden Sonntag, wenn der Pfingstochs so leicht ins Fixpferd mit reinlässt. Ich weiß es noch nicht, keine Ahnung. Vielleicht wird es auch eine ganz verrückte Sendung. Ich kann es heute noch nicht sagen. Das ist dann so wieder, da kommt dann der DJ durch und dann, wenn der Schalter immer einmal oben rumgelegt ist, jetzt hat es wieder gesächselt, ja, der Schalter rumgelegt ist, kommt es aus der Eberlaus jetzt wieder. Und wenn der Schalter umgelegt ist und dann die verrücktesten Ideen kommen, kann ich mich immer nicht bremsen. In diesem Sinne, macht's gut. Schöne Woche. Bis zum kommenden Sonntag. Bis zum Pfingstsonntag. Und dann haben wir ja wieder eine kurze Woche. Und dann müssen wir auch später eine ganze Weile warten, bis wir wieder irgendwelche Feiertage haben. So, also macht's gut. Macht was Schönes draus. Schönen Sonntag. Das Sendestudio macht jetzt Feierabend. Euer Andreas. Geht jetzt endlich mal frühstücken. In diesem Sinne, macht's gut. Ciao, ciao.

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3: Ja, abends hat Klausen.
4: Morgens, Alfred, was ist denn mit dir los?
3: Psst, leise. Ich bin gerade einem neuen Fall von fahrlässiger Täuschung meiner Person auf der Spur.
4: Was ist los? Du hast wohl zu viel Derek geguckt, Alfred. Du und kommissarische Fähigkeiten, dass ich nicht lache.
3: Mach dich nur über einen alten Freund und Kollegen lustig. Dann werde ich dir eben nicht erzählen, was ich heute Morgen erlebt habe.
4: Nun schmoll nicht, schieß los.
3: Als ich eben gekommen bin, da habe ich mal die Stufen mitgezählt, die ich bis zum Büro brauche. Und es waren genau 47.
4: Na, was ist daran nun so trügerisch?
3: Hans Werner, um ganz sicher zu gehen, bin ich den gleichen Weg nochmal zurück. Wie gut, dass ich das gemacht habe.
4: Also nimm's mir nicht übel, aber nun verstehe ich überhaupt nichts mehr.
3: Na, auf dem Rückweg musste ich plötzlich feststellen, dass es, ich mag es kaum sagen, 48 Stufen sind, Hans Werner.
4: Das gibt's doch nicht, Alfred.
3: Doch.
4: Bist du dir da ganz, ganz sicher?
3: Ganz sicher. Eine Stunde lang bin ich rauf und runter und jedes Mal der gleiche Schock. Oben waren 47, unten 48 Stufen. Ich bin total verzweifelt. Auch der Hausmeister konnte mir nicht weiterhelfen. Der meinte, er hätte sogar schon mal 49 gezählt.
4: Da war er sicher wieder betrunken.
3: Ja, sicher.
4: Aber, sag mal, kann es nicht sein, dass du unten den Boden mitgezählt hast und oben nicht?
3: Ach, Hans-Werner, ich weiß gar nichts mehr. Ich bin total von der Rolle. Kannst du mir nicht helfen?
4: Ich schlag dann vorerst mal ein Käffchen bei mir.
3: Prima Idee. Und da arbeiten wir dann gemeinsam den Antrag zum Umbau des gesamten Treppenhauses aus.
4: Ja.
3: Das ist ja kein Zustand auf Dauer, wenn man durch solche Irritationen von der Arbeit abgehalten wird.
4: Komm rüber, du Schlitzohr.
3: Bingo.
5: Schönen guten Morgen, oder Mahlzeit kann man ja schon sagen, ne? 12 Uhr durch und ihr seid noch alle nicht wach? Das kann ja wohl nicht angehen. Na gut, bei dem Wetter kann man auch mal liegen bleiben bei 13,6 Grad. Ja, diese Woche ist etwas kühler als die davor, das stimmt wohl. Ja, dann tue ich trotzdem erstmal alle begrüßen. Radio Klan, Radio Tirol und Hannis Musik World und Radio White Dragon und der Peters Musikdiener und Musik World Gießen. Ja, wenn ihr alle dabei seid, ist ja schön, dann können wir jetzt ja starten.

Nee, bloß nicht. Ja, das wäre ja fatal. Genau. Ja, hier aus Kiel, Live-Musik von Toddy. Und jetzt haben wir Gitte von Hollywood Träumen und danach die Gertschow von Mittel zur T zum Sack. Zack, zack.

0: Kuckuck, ja, da sind wir. Genau. Ach ja, jetzt kommt erstmal die Gag-Show.
1: Okay, Hamalen, wir in einer Reihe aufstellen.

Ab dafür mit Eine Insel mit zwei Bergen von den Dolls, Julie und danach Elvis Presley. Step It Is Away. Step Is Away, genau.

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0: Ich erkläre hiermit diese Insel zu meinem Königreich und wir bauen einen gemütlichen Palast.
1: Das ist ein wundervolles Thema für eine Ballade.

Ja, und dann geht das hier weiter aus Kiel mit Gitter Dream Sound mit Moonlight. Das ist von einem Film. Und dann danach F.R. David, When the Sun Goes Down.

0: Klausen?
1: Morgens, Alfred. Na, sag mal, warum bist du nicht im Amt heute?
0: Ich habe heute mal frei gemacht. Heute ist ja auch ein besonderer Tag. So, Hans-Werner, mach's mal ruhig, nicht so laut. Timmy und ich müssen uns konzentrieren.
1: Worauf?
0: Auf Ella.
1: Wieso das denn?
0: Wir führen mit Ella heute die Inspektion durch.
1: Wie bitte?
0: Ja, sicher. Wie jeder PKW muss auch Ella einmal im Vierteljahr überprüft werden.
1: Hast du getrunken, Alfred?
0: Das ist eine alte Tradition in meiner Familie. Die habe ich von meinem Vater übernommen.
1: Na, und wie funktioniert die?
0: Ganz einfach, Hans-Werner. Timmy und ich haben Ella im Haus verschiedene Aufgaben gestellt. Ich habe eine Stoppuhr und notiere die Zeiten. Warte, jetzt gibt Timmy mir ein Zeichen. Timmy, alles klar? Was? Ella hat den Müllbeutel schon in der Hand? Dann geht's jetzt los.
1: Ich glaube das alles nicht.
0: Los, Ella, jetzt raus aus dem Haus, jawohl. Mülltonne auf, Müll rein und wieder rein ins Haus. Und stopp.
1: Und?
0: Nicht schlecht, das war 19 Sekunden.
1: Na, und was kommt jetzt?
0: Warte mal, jetzt kommt Betten machen. Timmy und ich haben unsere Betten richtig schön durchgewühlt. So, Timmy, gib den Startschuss. Alles klar, los geht's. So, Ella, komm, das packst du.
1: Wie lange geht denn der Test noch?
0: Bis heute Abend, 18 Uhr.
1: Na, die arme Ella.
0: Oh Mann, Hans-Werner, jetzt habe ich verpasst, auf die Stoppuhr zu drücken durch dein Gequassel, Mensch. Alle zurück und nochmal auf die Plätze. Los, wir starten von vorne. Timmy, wühl das Bett nochmal ordentlich durch. Jawohl. Oh, das wird ein neuer Rekord.

Das war Fernando Express hier bei Radio Clan, Radio Tirol, Hannis Musikworld, Radio White Dragon und Peters Musikdiener und Musikworld Gießen, wo auch immer ihr uns oder mich hört. Hier ist der Totti aus Kiel. Es geht weiter mit Florian Schneider, Alice im Fashionland. Und danach nochmal die Gerd Show mit ruhiger Hand.

Liebe Mitbürgerinnen und Mitbürger, ich ordne an, locker bleiben, ruhige Hand, einatmen, ausatmen, sonst nichts. Damit habe ich persönlich beste Erfahrungen gemacht. Ein paar Mal blöd gucken und schon ist wieder ein Tag geschafft. Ganz easy, weil alle Tage sind gleich lang, nur unterschiedlich breit. Wenn du das begriffen hast, hast du das Leben begriffen. Meins jedenfalls. Also, slow down, Spacko. Zieh dich von der Tanzfläche des Lebens zurück in die Lounge. Chill. Verbinde den Spaß mit dem Angenehmen. Denn man kann nicht immer nur nehmen. Man muss sich auch mal geben lassen können. Denk immer an die wahren Werte. Es gibt Dinge, die du nicht kaufen kannst. Zum Beispiel Geld. Übrigens, Männer sind anders, Frauen auch. Deshalb fall nicht gleich mit der Tür ins Haus. Relax, das heißt für den Herrn, immer schön locker durch die Hose atmen. Schmuff, Cowboys tanzen nicht. Umschmeichel die Chickas lieber mit Komplimenten, wie zum Beispiel, du riechst wie ein frisch gefällter Baum. Poesie, Mann. Worte sind der Asphalt auf dem Highway nach Poppenhausen. Probier's mit echter Romantik. Flüster, zieh dich aus, leg dich hin, wir müssen reden. Dann flugt's. Und jetzt zu den sehr begehrten Damen. Auch für euch gilt, ruhige Hand, bloß kein Stress. Schlammpackungen machen schön, aber nur für kurze Zeit. Nach einer halben Stunde ist alles wieder abgebröckelt. Tel Aviv. Sei dir beim Mann deiner Träume über eines im Klaren. Die Frau seines Lebens ist eigentlich die Frau seines Vaters. Darum hab Verständnis und nimm ihn, wie er ist. Zeig Lebensfreude, riech unter deinem Arm und fang laut an zu lachen. Mach ihn neugierig, deute Interessantes an wie: An meinem Körper gibt es eine Stelle, da sehe ich aus wie Wolfgang Petri auf dem Kopf. Und dann, mal gucken, Hauptsache entspannt. Lehn dich zurück, bau dir ein, öffne dich der Breitseite des Lebens. Schick dein Bewusstsein auf eine Expedition in das Reich der fantastischen Farben und Formen. Jabba, was will man mehr? Einigkeit und Recht auf Freizeit. Sag ja zum Leben. Die Welt gehört dir. Also, geh steil, aber geh lassen. Nicht jeder, der allein durch den Supermarkt rennt, hat Lust, auf deiner Matratze einen großen Ling-Ling nachzutouren. Und 2 Stunden am Stück knallt man nur zu Silvester. Also, ruhig, Pendejo. Probier was Neues. Alles geht, je nach Einkommen und Figur. Genieße ohne Limits. Ich persönlich lehne allerdings käufliche Liebe ab. Auch wenn mir dadurch schon eine Menge Geld entgangen ist. Schade eigentlich, aber egal. Am Ende des Tages entscheidest immer du selbst. Und das ist auch gut so.

Ja, wenn einer sagt, wir können nicht Musik, dann weiß ich das auch nicht. So, ihr Lieben, jetzt habe ich für euch den Franz Bauer, Java Candios. Und danach kommt Fred Bertelmann mit zwei Gitarren am Meer. Könnte man sich jetzt bei schönstem Wetter gut vorstellen. Und da denn am Meer sitzen, man muss ja nicht mal ins Ausland fliegen, Ukraine zum Beispiel, muss nicht sein. Die Sowjetunion bzw. Russland muss auch gerade nicht sein. Eigentlich ist alles Schiedkram, ne? Aber wir machen hier weiter mit Musik und wir lassen uns deswegen nicht aufhalten.

Ja, Totti kann auch Deutsch. Ja. Übrigens, morgen ist Mittwoch, wenn nichts dazwischen kommt. Und ab 10 Uhr wieder live für euch dabei. So, jetzt kommen wir auch wieder zu was Deutschen. Sogar zwei. Ich sehe schon. Freddy Breck macht jetzt weiter das Lied dieser Nacht. Und Gigi Anderson. Und dann nahm ich dich in meine Arme. Ach, wie schön. Das ist ja fast eine Liebeserklärung.

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1: Gitte mit Mark Arthur Park. Alle Träume, die wir hatten. Bitteschön.

Tja, das bedeutet nichts Gutes. Eine Stunde ist nämlich schon wieder um und eins geht gar nicht. Liebe Susi nach Lübeck, da habe ich wohl was vergessen. Ich habe es auch nicht gesehen hier bei mir, dass du, ja, Hallo gesagt hast. Aber jetzt Hallöchen nach Lübeck und bis gleich.

0: Manfred, na?
1: Wie ist? Stör mich nicht, Ella ist krank.
0: Und warum soll ich dich da nicht stören?
1: Weil ich gerade dabei bin, Ella Medikamente herzustellen.
0: Warum das denn?
1: Weil ich es leid bin, immer die Wahnsinnspreise von Apotheken in Kauf zu nehmen.
0: Ja, wie war Ella denn beim Arzt?
1: Ja, sicher, der hat ja das Rezept aufgeschrieben.
0: Und jetzt mischst du die Medikamente selbst an?
1: Ja, hast du schon mal was von Hexamethyltabletten gehört?
0: Nee, noch nie.
1: Ach, ich nehme einfach die Aspirintabletten aus dem Arzneikasten hier im Amt und dann kratze ich den Namen weg.
0: Was hat Ella denn?
1: Verstopfung.
0: Ja, aber da helfen doch die Aspirintabletten nicht.
1: Klar, ist das sowieso alles nur physisch. Sollst du mal sehen, nach der Tablette geht's ja wieder gut.
0: Ja, psychologisch meinst du.
1: Ach.
0: Sag mal, du bist doch privat versichert, oder?
1: Ja, als Beamter muss man das ja leider.
0: Warum leider?
1: Ach, diese hohen Arztrechnungen. Da drückt er einem dreimal am Hals rum, dann muss ich gleich schon mal 450 Mark zahlen. Ist doch frech.
0: Ja, das kriegst du doch wieder.
1: Von wem? Von der Sprechstundenhilfe?
0: Alfred, nein. Von der Krankenkasse. Das musst du nur einschicken. Die überweisen das zurück.
1: Ja?
0: Ja. Erklärungskäffchen?
1: Bingo.
2: Tja, die Krankenkassen, die machen auch ein mit, was sie wollen, was sie wollen. Aber willkommen in der zweiten Stunde bei Toddy aus Kiel. So, jetzt haben wir einmal Godewind mit Ihnen, Brit von D. Also Godewind, Bin Brit von D. Von D. Von D kann man auch sagen. Und danach kommt nochmal Guitar Dream Sound mit Sunny.
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2: Oh ja, und das ist sogar Plattdeutsch. Ihr versteht alle platt? Na, finally.

Ja, Elvis Presley nochmal für euch. Stop Loving You, ein Medley von 1974. So, jetzt geht's hier aber wieder ein bisschen Deutsch. Ingrid Peters über die Brücke gehen und Jason Donovan mit Story of My Life.

Jetzt haben wir Jennifer Lopez mit Mangani. Magari. Jennifer Lopez mit Mangari.

0: Ja, Toddy kann, wenn er will. So, jetzt habe ich Joe Dassen für euch. Last Champs. Elias. So, und danach kommt wie heißt das, die Abkürzung? JR Disco. Put your feel in the beat. Good.
1: Ich ging allein durch diese Stadt.
0: Cholalisee heißt das. Ja, jetzt haben wir es, wo ich selber höre. Bonjour.

ja, die Qualität war jetzt nicht so doll, ne? Aber dafür kommt jetzt nochmal Leonard zu euch. Aug um Auge macht die ganze Zeit blind. Und was heißt der? Lionel Richie, All Night Long.

Tja, okay, jetzt geht's hier weiter mit Matthias Reim mit Maskenball. Und es ist gleich 14:45 und dann haben wir es auch gleich wieder um 14 Uhr geschafft, hier mit Toddy aus Kiel. Und Max Giesinger macht danach weiter mit Irgendwo da draußen. So, da komme ich her, ja.

Ja, das war im Melody mit Pass Q, Les Grands, oui, gesagt. Ja, ich kann Französisch, toll. So, jetzt kommt mein Abschlusstitel und zwar der Michael, wie heißt er? Polnareff mit Goodbye Mary Lou.

0: besten Hörer der Welt. Ein dickes Dankeschön dafür an euch.
1: Ja, und damit schließe ich heute die Sendung, und zwar bis morgen um, wenn ihr mögt, um 10 Uhr. Hier, gleiche Welle, gleiche Stelle, bei Radio Clan bedanke ich mich, bei Radio Tirol, Hannis Musikworld, Radio Wild Dragon und Peters Musikdiener und Musikworld Gießen. Bis zum nächsten Mal, bis morgen eventuell. Tschüss!

0: einen wunderschönen Dienstagabend wünsche ich euch allen hier. Ich begrüße hier mal alle, die mir hier zuhören. Und zwar der Svenny, mein Schwesterchen, die Daydream Maus, Dracker, Honda-Fan, Hans, Huhu, Steffi, Klaus, Micha.
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0: Und den Tanki, Erna, Scorpi und den Sepp. Und alle, die sonst zu mir zuhören.
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0: Was kommt hier? Patrick Lindner mit Baby Bullets.

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1: Jetzt geht's weiter mit Die Schlagerpiloten am allerliebsten mit dir.
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Der Svenny, der hat sich DJ Ötzi gewünscht mit Ich schwöre. Und der schreibt dazu, aber was ich schwöre? Gute Frage. Keine Ahnung, was du schwörst.

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der Svenny, der sich Giovanni Zarella gewünscht mit Fantastico. Und ich begrüße hier nochmal alle neu dazugeschalteten Hörer.

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1: Buonasera.

Oh, herzlich willkommen, hier ist eure Sandri. Ach, ja, ich sage mal die ersten drei an. Mit den ersten drei fange ich mal an. Ja, mit Mandolines, mit Hallo, Hallo, denn die Schlümpfe, das Schlumpfenpartylied. Denn Helene Fischer mit Aram Sam Sam, Aram Sam Sam, ja, genau. Viel Spaß!

0: Und jetzt so schnell es geht.
1: Als nächstes haben wir Crazy Frog mit The Champions. Oh, hoffentlich habe ich das jetzt richtig gesagt. Ja, schauen wir mal, ne? Dann die Schlümpfe mit Bleib bei mir. Genau. Dann die Zwillis mit Tarzan ist wieder da. Ja, wo ist er denn? Sucht ihn mal. Viel Spaß.

Als nächstes haben wir die Mainzelmännchen mit Alles wird gut. Dann Großstadtengel mit Hey Bibi Langstrumpf oder die Holde, yo, hopsasa, Hey Bibi Langstrumpf. Ja, genau. Dann die Mandolines mit Mama, du bist cool. Viel Spaß.

der singende Bauernhof mit der Trecker-Song. Dann die Gummibär, der Gummibär mit Nuki Nuki. Dann Familie Sonntag mit Tanzen macht doch jeden Spaß. Also mir macht Tanzen Spaß. Und euch?

Ja, als nächstes haben wir die Lollipops mit Das rote Pferd. Dann Tommy Pieper mit Hallo Alf, hier ist Rhonda. Dann die Eule mit Popsong. Ja, und dann melde ich mich wieder.

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Moin, ich bin's, der Fide. Herzlich willkommen zum Podcast Holly und Fide. In dieser Folge geht es um Ich behalte den Hund. Und wenn du Spaß verstehst, dann bist du ja genau richtig. Ich bin's, der Fide, und der Onkel Holly ist auch dabei. Und jetzt viel Spaß bei dieser Episode.

0: Fide, du schon wieder. Na komm rein, mach die Tür zu, das zieht.
1: Ja, Gordi, kenne ich ja schon. Sag mal, Gordi, ich muss dir was ganz Tolles erzählen.
0: Na, was hast denn jetzt schon wieder ausgefressen?
1: Nee, ich hab nichts ausgefressen, aber es ist was ganz Tolles passiert.
0: Oh, jetzt bin ich aber gespannt. Und was ist Tolles passiert?
1: Ich hab einen Hund gekriegt. Ganz einen süßen, ganz tollen, ganz kleinen.
0: Oh, das kann ich mir überhaupt nicht vorstellen, dass du einen Hund gekriegt hast. Wie bist du denn an den gekommen, Fide? Sag mal.
1: Ja, der ist mir zugelaufen. Auf einmal stand der vor mir.
0: Naja, also das kann ich mir nicht so richtig vorstellen. Aber jetzt mal ohne Blödsinn. Wo bist du denn an den Hund gekommen? Und wie kann das denn angehen?
1: Ja, der stand auf einmal vor mir, vor die Schule. Ich bin aus der Schule gekommen, bin um eine Ecke gebogen und da stand der Hund. Und dann wurde der mit der Sammel hinter mir hergelaufen. Und dann bin ich ihn gar nicht mehr losgeworden. Fand ich aber nicht schlimm.
0: Nee, das kann ich mir vorstellen. Und was haben deine Eltern dazu gesagt?
1: Ja, die fanden das jetzt nicht so ganz toll. Deswegen sitzt er draußen vor der Tür, oder ich wollte da mal was fragen.
0: Nee, Fide. Ich nehme deinen Hund nicht auf.
1: Och, Olli, kann er nicht ein paar Tage bei dir bleiben, bis er stubenrein ist. Und dann kann ich ihn wieder mit nach Hause bringen.
0: Du Spinnsfuhl, bis er stubenrein ist. Und ein paar Tage, das dauert viel länger als ein paar Tage, bis er nun stubenrein ist. Und deine Mutter, das war mir schon mal klar, was meine Schwester ist. Die will den stinkenden Hund, der denn immer alles vollkackt, nicht zu Hause haben.
1: Ja, das hat sie gesagt. Die hat dann gesagt, du kannst ja zu deinem Onkel gehen. Vielleicht nimmt der den Hund und macht ihn stubenrein.
0: Nee. Kommt ja gar nicht in Frage, dass ich mich mit deinem blöden Hund hier abmühe und den hier stubenrein mache. Außerdem habe ich gar keine Ahnung von Hunde.
1: Och, Olli, das ist so ein Lieber. Der tut auch überhaupt nichts. Und der war bei uns zu Hause auch ganz nett. Der hat nur Papa seine Latschen zerdeppert, aber die hat er einfach zerkaut. Und Papa ist dann ein bisschen ausgedickt, ne? Aber nur die alten Latschen, ne?
0: Ja, genau. Und das macht er dann mit meinen Latschen und mit meinen Schuhen. So weit kommt das noch wieder. Nee. Nimm mal deinen Hund wieder mit und dann bring ihn mal schön ins Tierheim.
1: Och, Olli, den würde ich nicht ins Tierheim bringen. Der gehört nicht ins Tierheim. Der gehört zu mir, das ist mein Kumpel. Der kriegt auch einen Namen von mir.
0: Na, wie soll er denn heißen?
1: Vielleicht Willi? Ja, Willi ist ein schöner Name, ne?
0: Naja, geht so, ne? Aber ist ja egal, ist ja dein Hund. Aber nimm ihn wieder mit, ich mach dir nicht stubenrein, kommt gar nicht in Frage.
1: Och, Olli, kannst du ein paar Tage auf meinen Hund aufbauen? Der Willi ist ein ganz Lieber, der macht überhaupt nichts, außer dass er Schuhe gerne macht.
0: Ja, und dann habe ich keine Schuhe mehr. Nein, nee, Fide, das kommt gar nicht in Frage. Übrigens, sucht ihn denn keiner? Hat er keinen Halsband?
1: Doch, ein Halsband hat er. Habe ich ein Band umgebannt, damit ich ihn mitnehmen konnte. Aber ich habe noch nicht geguckt, was auf dem Halsband draufsteht.
0: Aha, jetzt geht das los. Da solltest du vielleicht mal nachgucken, ob da eine Marke dran ist und der vielleicht zu jemandem gehört. Und dann muss man nämlich bei der Polizei mal nachfragen. Die wissen das nämlich, wem der Hund gehört. Die können das rausfinden. Oder die Tierärztin oder der Tierarzt kann das auch rausfinden. Da gibt nämlich so ein Register, wo die Hunde registriert sind. Und dann kann man auch seinen Besitzer finden.
1: Ja, ich will ja gar nicht seinen Besitzer finden. Ich will ja den Willi behalten. Nee, das will ich gar nicht.
0: Ja, aber Fide, das geht ja nicht anders. Du kannst den Hund ja nicht einfach behalten. Der gehört ja irgendjemand. Und vielleicht ist da ein anderer Junge oder ein anderes Mädchen. Das weint jetzt und sucht seinen Hund. Und du hast hier den Hund angeschleppt und willst ihn behalten. Das geht doch nicht.
1: Doch, das geht. Der Fide, der ist schon ganz lieber, außer dass er Schuhe macht. Aber nee, ich will ihn gerne behalten, weißt du? Dann habe ich auch endlich einen Spielkameraden.
0: Na, du hast doch genug Spielkameraden. Außerdem kommst du ja dauernd bei mir eingeschissen. Also nee, Fide, das kannst du nicht machen. Da musst du mit zur Polizei gehen und ihr müsst rausfinden, ob der eine Hundemarke hat. Denn wenn der registriert ist und da Steuern gezahlt werden, dann kann man auch rausfinden, wem der Hund gehört.
1: Ach Mensch, ich will den Willi doch behalten. Das ist so netter, außer mit den Schuhen, aber sonst würde ich den gerne behalten. Was meinst du nicht, dass ich den behalten kann, Onkel Holly?
0: Nee, Willi, glaube ich nicht, dass du den behalten kannst. Aber weißt du, ich mache dir einen anderen Vorschlag. Ihr findet raus, wem der Willi gehört oder wie der auch immer heißt. Und dann gucken wir mal im Tierheim, ob wir dich für dich einen anderen Hund finden, wenn deine Mutter damit einverstanden ist.
1: Oh ja, das wäre toll. Dann kriege ich meinen eigenen Willi und ganz ohne Suchen, das wäre ja vielleicht klasse. Aber ja, also okay, dann müssen wir mal rausfinden, wem der Willi gehört, ne? Oder vielleicht heißt er ja auch gar nicht Willi. Aber dann kriege ich einen eigenen Hund und du gehst ja mit mir ins Tierheim und suchst einen aus, ne?
0: Fide, ich habe gesagt, wenn deine Mutter und dein Vater damit einverstanden sind, dann gucken wir, ob wir für dich ein Fide oder sowas ähnliches finden. Ja, vielleicht heißt er ja dann auch Fide.
1: Nee, Fide kann er nicht heißen, so weiß ich ja schon. Das gibt ja ein heilloses Durcheinander. Nee, das geht nicht. Einer kann nur Fide heißen und das bin ich. Der heißt dann Willi und sonst gar nichts.
0: Ja, ist ja gut. Kann er ja auch gerne heißen. Aber erstmal musst du rausfinden, wie der Hund heißt, den du gefunden hast und einfach mitgenommen hast. Und dann kümmern wir uns um den Rest. Und dann, wenn deine Eltern damit einverstanden sind, dann gucken wir mal im Tierheim, ob wir nicht so einen kleinen Rabauken für dich finden, mit dem du dann durch die Gegend ziehen kannst. Aber ich mach den nicht stubenrein. Das macht ihr gefällig selber.
1: Oh, ich glaube, dann wird das nichts mit dem einen Hund. Mama hat gesagt, nur wenn der stubenrein ist, kommt er bei uns in die Bude. Sonst will sie das nicht. Es gibt keine Ausnahme, hat sie gesagt.
0: Ja, dann gibt's ja noch eine andere Möglichkeit. Du gehst ins Tierheim und fragst, ob du da nicht Hundesitter werden kannst.
1: Was ist das denn? Hundesitter?
0: Ja, dann bist du dann einer von den Kids, die dann immer mit Hunde spazieren gehen. Du führst die Hunde dann zum Spazierengehen aus, damit die Auslauf haben. Und darüber freuen die Hunde sich auch. Und wenn du dann irgendwann einen findest, der vielleicht sogar schon stubenrein ist, den kannst du ihn ja vielleicht mit nach Hause nehmen.
1: Oh ja, das ist eine tolle Idee, Onkel Holly. Da hast du eine super tolle Idee gehabt. Ich gehe dann jetzt gleich ins Tierheim und guck mal, ob ich da nicht Hunde ausführe.
0: Nee. Du kümmerst dich jetzt erstmal hier um deinen Willi. Schlepp den hier, lass ihn hier jetzt nicht sitzen. Und dann suchst du da für den richtigen Besitzer. Und dann kannst du

0: dich im Tierheim melden und fragen, ob du da Hunde mal ausführen kannst.
1: Okay, Willi, machen wir das so. Ich gehe denn jetzt mal und suche für den Willi sein Zuhause. Und dann gehe ich aber gleich ins Tierheim und versuche dann Hunde auszuführen. Und wenn ich denn einen gefunden habe, der mein neuer Willi wird, dann komme ich vorbei und zeige ihn dir.
0: Ja, aber nur, wenn er nicht an meine Schuhe geht und mir nicht meine Latschen auffrisst, ne? Sonst brauchst du ja gar nicht eingeschissen kommen.
1: Okay, Willi. Bis dann, ne?
2: Vielen Dank, dass du uns auch in dieser Folge wieder dein Ohr geschenkt hast.
1: Lass uns doch gern auch auf anderen Kanälen in Kontakt bleiben.
3: Ah, da bin ich wohl in der Zeile verrutscht, weil das war jetzt Holly und Fiete mit Ich behalte den Hund. Ja, kann ja mal vorkommen. Als nächstes die Mainzelmännchen mit Freunde für Freunde. Dann Helene Fischer mit Biene Maja. Dann Estefania Wolny mit Mama.

Als nächstes kommt Grünschnabel mit Regenbogenlied. Dann Martin Pfeiffer mit Mannemond. Dann die Schlümpfe mit Der Clown. Viel Spaß!

Als nächstes hört ihr Sternschnuppe mit Wir sind die Regenpiraten. Dann Matti und der lila Launebär mit der lila Launebär. Dann Bibi und Tina mit Up, Up, Up, Nobody's Perfect.

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Das nächste Lied widme ich mal der Hanni mit Vater Abraham, das Lied der Schlümpfe. Dann Bummelkasten mit Rolltreppen Max. Und dann der Flohhaufen.

Als nächstes haben wir Fantastikos mit Cowgirls. Dann Herzchen mit 1000 Träume. Dann Happy Kids mit Kastanienmann. Vielen

Ihr hört schon Markus Becker mit Alle meine Entchen. Dann Metallkinder, Metalkinder, denke ich mal. Mit Bruder Jakob. Ja, und dann melde ich mich nochmal. Bis gleich.

0: Bildschirm mein Outro. Das war meine erste Sendung. Und ja, mir hat es sehr gefallen. Ich hoffe, euch auch. Genau.
1: Ja, hat sie wirklich gut, super gut gemacht. Ich bin mega stolz auf sie. Ich habe sie einfach ins kalte Wasser geschüttet. Ja, ja.
0: Ich bin auf jeden Fall das nächste Mal wieder dabei.
1: Ja, genau. Erstmal über mich, aber wenn sie dann ihr eigenes Mikro hat, dann auch mal von zu Hause aus. Also, wie gesagt,
0: genau.
1: Wird alles gemacht.
0: Ja, und da freue ich mich jetzt schon drauf.
1: Genau, und hier bei Radio Zornhaus Radio und Radio Zornhaus, nochmal bei Zornhaus Radio und Radio Teddybär geht's jetzt erstmal los mit der Pause bis 19 Uhr und dann kommt der Jean, ja, ja, der macht dann ab 19 Uhr Musik. Und hier bei Radio Clan ist auf jeden Fall der Harald Kuttner da, genau. Ja, genau. Und ansonsten schaut doch mal in den Sendeplan bei Radio Clan rein. Genau.
0: Genau. Und ich wünsche euch noch einen schönen Sonntag und eine gute Woche.
1: Genau, das wünsche ich euch natürlich auch. Mich uns hört ihr denn am Freitag wieder von 20 bis 22 Uhr.
0: Genau.
1: Oder vielleicht auch schon 19 Uhr. Wir gucken mal.
0: Ja. Okay.

Einen wunderschönen Mittwochabend und euch allen hier. Ja, wie immer, Mittwochs die Schlagercharts. Platz 30, Madeline Villas mit Und dann geht es los. Ich war

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1: Platz 27, Alessa, 20.000 Meilen. Klicke.

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1: Platz 22, Pedro Basile, Amore Mio, Vino, Musical.

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1: Weiter geht's mit Misha Kova. Alles ist Liebe. Ja.

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Platz 2 Christian Leist, weil wir Träumer sind. Ja, das war letzte Woche unser Platz 1. Also haben wir diese Woche einen neuen Platz 1.

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1: Nächste Woche auf Platz 29, Charlie Meyer und Sabrina Singer. Wenn du mich wirklich willst.

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1: Erste Hitte, Vanessa Mai, Rotdiamant.

0: der Welt. Ein dickes Dankeschön dafür an euch.
1: Und jetzt viel Spaß mit dem nächsten Modi.
2: Wir hatten die besten Hörer der Welt hier. Und damit verabschiede ich mich schon mal von der Elale und von allen, die sonst so hier im HG zugehört haben. Euch jetzt viel Spaß mit dem nächsten Modi.

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1: Zeit auch heute wieder und wir freuen uns auf einen Gast. Ich freue mich ganz persönlich über einen Gast, der mir im August aufgefallen ist. Ich ein bisschen mit dem Namen Probleme hatte, Sarah Engels, das darf man glaube ich sagen. Ich habe erst an DSDS gedacht, aber nein, da lag ich natürlich verkehrt. Künstlername Lunara, richtig. Bürgerlicher Name Sarah Engels und wir freuen uns, dass du auf jeden Fall heute bei uns im Starktag bist. Hallo und herzlich willkommen.
2: Ich freue mich wirklich sehr, heute hier sein zu dürfen. Und ja, du sagst es genau richtig, ich habe sogar bei Wikipedia auf meiner Webseite nochmal erwähnt, nicht zu verwechseln mit der gleichnamigen DSDS-Finalistin.
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1: Zeit auch heute wieder und wir freuen uns auf einen Gast. Ich freue mich ganz persönlich über einen Gast, der mir im August aufgefallen ist. Ich ein bisschen mit dem Namen Probleme hatte, Sarah Engels, das darf man glaube ich sagen. Ich habe erst an DSDS gedacht, aber nein, da lag ich natürlich verkehrt. Künstlername Lunara, bürgerlicher Name Sarah Engels und wir freuen uns, dass du auf jeden Fall heute bei uns im Starktag bist. Hallo und herzlich willkommen.
2: Ich freue mich wirklich sehr, heute hier sein zu dürfen. Und ja, du sagst es genau richtig, ich habe sogar bei Wikipedia auf meiner Webseite nochmal erwähnt, nicht zu verwechseln mit der gleichnamigen DSDS-Finalistin. Wir haben denselben Namen, aber ich kann entspannt sagen, meine Nachbarin heißt auch Merkel und die hat dieselben Probleme.
1: Und mit Vornamen Angela.
2: Genau, tatsächlich.
1: Also, die Bundeskanzlerin wohnt direkt neben dir in Berlin.
2: Naja, genau. Es ist ein unglaublich schöner Name. Ich liebe diesen Namen und er steht für Emotion und Gefühl und da kann ich hier meine Kollegin mal ganz lieb grüßen.
1: Auf jeden Fall, aber ich muss euch auch sagen, sei mir jetzt nicht böse, ihr seht euch auch nicht ähnlich.
2: Gott sei Dank.
1: Und du wirst auch nicht verwechselt auf der Straße?
2: Nein.
1: Sehr gut. Du bist durchgestartet letztes Jahr im August. Dann kam eine ganze Menge von dir. Ja. Aber August war so der Stichtag. Erinnerst du dich noch zurück, als du dir bewusst wurde, es geht jetzt endlich los?
2: Ja, also das war eine ganz, ganz bewusste Entscheidung, mit der Musik neu anzufangen und durchzustarten. Das war für mich ein komplett neuer Lebensabschnitt. Ich komme ja ursprünglich aus einem sehr bodenständigen Job als Lokführerin. Ich bin immer ganz begeistert von, wenn ich davon spreche. Aber ich habe für mich ja gemerkt, dass ich da halt nur funktioniert habe. Ich war einfach nur eine Nummer. Und als Ohne dich dann offiziell draußen war und auch das erste Mal im Radio gelaufen ist, hatte ich wirklich Gänsehaut von Kopf bis Fuß und in dem Moment wurde aus einem Traum plötzlich Realität und das ist unglaublich ein schönes Gefühl, wenn man mit einer Sache abschließt und dann sich bewusst entscheidet und dann auch durchstartet und dann noch Erfolg feiert. Das ist toll.
1: Jetzt habe ich ja schon unzählige Sendungen gemacht und du hast es gerade auch beschrieben, es ist ein unbeschreibliches Gefühl, das erste Mal sich im Radio zu hören. Wenn man im Auto unterwegs ist, ich weiß ja nicht, wo du dich das erste Mal selbst im Radio gehört hast, zuckt man da auch zusammen und sagt, wow, was ist das jetzt?
2: Ja, tatsächlich fühlt sich das echt komisch an. Ich habe mein erstes richtig großes Interview dann in meinem Karls Erlebnisradio gemacht mit dem Wetter Werner zusammen. Und das war eine ganz, ganz

0: tolle Erfahrung für mich. Und ja, es ist immer wieder wirklich verrückt, sich selbst zu hören. Aber ich genieße es auch. Und ja, es ist wirklich jetzt toll, heute hier zu sein.
1: Wenn man jetzt durchstartet, man muss ganz ehrlich fragen, ich frage mich das immer gerade auch als Newcomerin, war schwer für dich, den Weg zu finden? Hat man dir auch mal Steine in den Weg gelegt oder lief das eigentlich jetzt so, wie du dir es bisher gewünscht hast?
0: Na, natürlich hofft man, dass man mit seiner Musik auch Menschen erreicht. Und man hat ja was zu erzählen, man hat ja eine Geschichte drin. Aber ich habe mir vorgenommen, mich nicht nur an Zahlen oder Streams oder Aufrufen festzuhalten. Und da liegt ja auch die Herausforderung im Erfolg bei der Musik. Sondern meine größte Erwartung war halt, dass man sich wenigstens ein paar Menschen sich in der Musik wiederfinden, die wir erreichen. Und genauso fühlt sich das dann für mich an. Also alles, was darüber hinaus passiert, ist für mich immer ein Geschenk. Und wenn wir ohne Erwartung an diese Sachen so rangehen, ich glaube, dann ist es auch nicht mehr ganz so schwer.
1: Das stimmt auf jeden Fall. Welche Zielgruppe möchtest du erreichen? Frage ich gleich sehr direkt, weil wir stellen ja heute auch noch dein neues Album vor und ich habe gerade schon im Vorgespräch so ein bisschen zu dir gesagt, der ein oder andere Song ist gewöhnungsbedürftig. Deswegen vorweg die Frage, wen willst du erreichen mit deiner Musik?
0: Ich möchte Menschen erreichen, die sich in den Songs wiederfinden. Es gibt so einen Satz in meinem Leben, der mich bis heute und auch hierher begleitet hat. Glücklich sein ist kein Zufall, sondern eine Entscheidung. Wenn wir an das Glück glauben und manifestieren, können wir alles im Leben erreichen und schaffen. Und ich möchte Menschen erreichen, die daran glauben, positiv zu sein, sich bewusst für das Leben zu entscheiden und die vielleicht den einen oder anderen, ja, wie sagt man, Arschtritt, kann man das sagen, brauchen, um gewisse Dinge zu erreichen und auch wirklich zu machen. Vieles passiert in unseren Köpfen. Vieles, was wir machen, machen wir unbewusst. Und mit meiner Musik möchte ich die Menschen dazu anregen, bewusster zu sein, bewusst zu leben und sich immer wieder auch die Frage zu stellen, bin ich glücklich, und sich dafür dann auch zu entscheiden. Und genau diese Menschen möchte ich erreichen.
1: Wenn man dich sieht, sieht man, dass du glücklich bist. Wir gehen in den August. Ohne dich hören wir jetzt und dann sprechen wir gleich auf jeden Fall noch ein bisschen weiter.
2: Bei uns zu Gast beim Startag und ich musste gerade so ein bisschen schmunzeln, wo ich gehört habe, Lokführerin, Deutsche Bahn.
1: Gut, ich gebe dir nicht die Schuld, dass die Züge ständig zu spät kommen, aber spaßeshalber mal gefragt, hast du während der Fahrten auch immer gesungen, also praktisch das Mikro angeschaltet und die Fahrgäste unterhalten?
0: Naja, nicht ganz. Also ich sag mal, ich hatte schon meinen Spaß während der Fahrt, so zu moderieren und für die Fahrgäste da zu sein, nächste Station und so, das war schon toll. Aber tatsächlich war der Aufstieg in die Musik am Tag der Schiene mit dem Unternehmen Erichs Holstein. Gemeinsam haben wir am Tag der Schiene ein Piano-Konzert gegeben in einem fahrenden Zug und das war so geil. Also wir haben quasi auf jeder Station dann angehalten, moderiert, gesungen und Klavier gespielt. Und das war für mich ein Moment, denn ich kenne ja auch die Sicherheitsaspekte bei einer Bahn, was es bedeutet, auch wenn dann Kabel im Fahrgastraum liegen und Stromkabel da sind und es muss alles der Sicherheit entsprechen, ne? Auch wenn man jetzt eine stärkere Bremsung hat, dass nichts umfällt und niemand verletzt wird. Das haben wir aber auf die Beine bekommen. Also wir haben das echt tatsächlich hinbekommen, das durchzubekommen beim Eisenbahnunternehmen, und es war eine tolle Zeit, ja.
1: Ja, kann ich mir schon auf jeden Fall vorstellen. Ich habe damals gedacht, wie ich den ersten Song von dir bekommen habe, ja, super, klasse. Dann kam der nächste, der übernächste, dann der wieder nächste. Warum ging das bei dir so schnell, dass ein Song nach dem anderen kam?
0: Ja, das ist ein bisschen der Schule geschuldet. Ich habe bei einem großen Major-Label eine Ausbildung gemacht zum Artist und habe in dieser Ausbildung verstanden, wie der digitale Musikmarkt funktioniert. Und du hast gewisse Prozesse bei Spotify und bei allen Streaming-Anbietern, die Reichweite zu halten, deine Hörer bei Laune zu halten. Und dann sagt man so, alle 4 Wochen musst du wieder was nachliefern. Ich habe tatsächlich ein Jahr lang genau nur das gemacht. Ich habe gewartet, ich war geduldig, ich habe diese Ausbildung gemacht, ich habe zu mir selber gefunden und auch das ganze kaufmännische Wesen, wie kommuniziert man, wie stellt man sich auf, wie organisiert man eine Ordnerstruktur, wie geht man auf Radiosender zu, wie verkauft man sich, alles das gelernt und habe für mich da mein Talent auch entdeckt. Und es ist tatsächlich so, dass wenn du nicht alle 6 Wochen was Neues rausbringst, dann hast du eigentlich kaum eine Chance, gesehen zu werden auf dem Markt. Und deswegen habe ich alles wunderschön vorproduziert und in der Schublade liegen gelassen und dann zur richtigen Zeit das Richtige gemacht.
1: Heißt das, du hast auch schon vorher geschrieben, also auch viele Songs in der Schublade gehabt, die du dann gesagt hast, Mensch, das wäre jetzt genau der richtige Zeitpunkt, jetzt muss der Song gerade raus?
0: Ja, also meine spirituelle Reise durch die Musiklandschaft begann auch schon vor langer Zeit damit, dass ich ja auch für andere Künstler Songs geschrieben habe und produziert habe. Lunara hat ja auch unter anderem den DJ Key mit an Bord. Dann haben wir jetzt die Kiki Matu mit dabei. Dann haben wir den Daniel Manteuffel mit dabei im Bereich Deutschpop. Und das ist schon mein Ding, so mit der Musik produzieren. Ich war ja jetzt eine Woche im Après-Ski unterwegs und da war ich ja nur auf Après-Ski-Musik und da produziere ich auch Songs. Ich finde es immer wieder toll, mich in verschiedene emotionale Prozesse hineinzuversetzen. In der Schlagermusik, sowohl auch im EDM-Bereich, sowohl auch in Deutschpop oder Deep-Pop. Und das macht mir halt unglaublich viel Spaß.
1: Wenn man jetzt den ersten Song rausbringt, mal ganz ehrlich, wie sehr schaut man auf die Charts? Ist man beim ersten Song schon so richtig kribbelig dabei? Weil ich weiß ja, ein Song, der geht ja so richtig ab. Den wir nämlich gleich hören, sag mir nicht. Aber hast du gleich beim ersten Mal so in die Charts geschaut?
0: Oh, tatsächlich nein.
1: Okay.
0: Also Charts waren für mich, war für mich unerreichbar. Ich habe mich einfach gefreut, dass meine Profile wieder da sind, dass ich meinen blauen Haken habe. Ich hatte gleich zu Beginn der Karriere auch ein Telefonat mit Meta, die sind auf mich zugekommen, die haben viel Potenzial in meinem Profil und meinen Instagram-Account gesehen, haben mich quasi onboardet und ich dachte auch erst, das wäre irgendwie ist Meta, hat das Instagram, hat es seine Ordnung, ist es auch wirklich echt? Ja, es war wirklich echt und habe da auch nochmal viele Tipps an die Hand bekommen und du bist, wenn du eine Single rausbringst, am Anfang nicht bei den Charts, sondern du guckst auf dein Profil, du guckst auf die ersten Kommentare, du guckst auf die Likes, du guckst auf dein Budget und du bist ganz bei dir selber und freust dich eigentlich nur, dass du das deinen Menschen zeigen kannst.
1: Wie war das bei Sag mir nicht? Denn der ist ja abgegangen.
0: Ah ja, Sag mir nicht, ja, ist ein Song, darf man das so sagen? Es ist eigentlich ein Platzhalter.
1: Okay.
0: Genau. Es ist ein Platzhalter, er kommt abgeleitet von dem Song Beste Freundin. Mhm. Und ich war mit meiner Freundin verstritten. Also ich habe Beste Freundin rausgebracht, ich war mit ihr verstritten und sie ist der Meinung, mir irgendwas darüber erzählen zu müssen, was ich fühle. Und dann war ich ein bisschen sauer darüber und habe dann gesagt, sag mir nicht, was ich tun soll. Und daraus ist dann aus dieser Emotion heraus, sag mir nicht, entstanden, dass der so abgeht. Boah, damit hätte ich nicht gerechnet.
1: Wunderbar, wir hören jetzt. Sag mir nicht, hier ist Lunara und gleich sprechen wir weiter.
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1: Vor allen Dingen, wenn man nette Gäste im Studio hat. Lunara ist toll. Bei mir zu Gast. Und Lunara, Singer, Songwriterin, du hast ein eigenes Label. Also du hast einiges auf den Weg gebracht in den letzten Monaten. Richtig. Kein einfacher Weg. Wie war es mit dem Label zu gründen? Ich weiß, das stelle ich mir ganz schwierig vor, weil ich kenne Kollegen, die es auch gemacht haben und es war ein langer, langer Weg.
0: Ja, tatsächlich, der Weg läuft auch noch für das eigene Label. Aber ich habe quasi eine Partnerschaft mit Artistfy und dem Label Monster Tapes, wo ich wirklich sehr viel Spielraum und sehr viele Freiheiten habe, meinen Traum zu verwirklichen. Und ja, und das ganz, ganz eigene Label, das ist in der Mache. Ich habe unglaublich tolle Unterstützung auch von Mario Dorner und den Detonation, wo ich ja mit ihm jetzt gemeinsam auch mehrere Songs veröffentlicht habe. Er ist auch auf dem Album mit drauf. Ja, das eigene Label ist in der Mache, aber ich muss ja auch Musik produzieren. Und heute auch hier bei dir sein. Ich habe wenig Zeit.
1: Ja, gerne. Immer wieder gerne. Deine Musik, das sind Texte, die dich selbst berühren, die dich auch selbst geprägt haben, denke ich. Alles so Geschichten, die dein Leben auch von Minute 1 bis heute geprägt haben?
0: Ja, du sagst genau das Richtige. Wenn ich Songs produziere und auch den Text dafür schreibe, dann gehe ich in so eine kreative Phase, gehe ich in so einen Modus. Und das passiert in der Regel auch nachts. Das heißt, wenn die Menschen schlafen, und ich dann zu Hause bin, dann habe ich wirklich diesen kreativen Raum für mich. Mein Handy ist ruhig, ich kann mich wirklich ganz doll darauf konzentrieren, was ich mache. Ja, und ich rufe auch aus Erlebnissen ab.

0: Die Kirsten hat zu mir gesagt, wenn wir, glaube ich, nachher auch nochmal hören, meine beste Freundin und Managerin auch in der Musik und mit mir gemeinsam auch auf, mit Far Away draußen, die hat zu mir gesagt, der Unterschied der ist, dass du früher Musik gemacht hast mit dem Album Träumen, was du dir wünschst, und jetzt machst du Musik, was du erlebt hast. Und das ist genau die Journey, die ich wirklich mag. Denn Träumen ist ja das, was du als erstes musst, um überhaupt was erreichen zu wollen. Du musst mutig sein zu träumen. Und wenn du dann aufwachst, dann hast du dieses Erwachen und dann kannst du auch leben. Ne? Und das ist das, was ich halt jetzt für mich auch reflektiert habe.
1: Du musst, glaube ich, nicht nur mutig sein im Träumen, du musst heutzutage, wenn man so die Musik von früher auf heute bezieht, auch sehr mutig sein. Und ich glaube, das machst du auch auf einem sehr, sehr guten Weg.
0: Dankeschön, ja.
1: Das auf jeden Fall. Ich habe schon viele Künstler erleben dürfen, auch live in Interviews, so wie dich. Und man fragt immer so die Frage, ja, wenn du denn auf der Bühne stehst, die Emotionen auch weitergibst, gibt es wirklich auch Fans oder Leute, die da waren, die sagen, Mensch, mit diesem Song hast du mir aus der Seele gesprochen. Ich habe echt mal für 3-4 Minuten abschalten können.
0: Ja, tatsächlich ist mir das in Österreich passiert. Ich bin ja nach dem Gig ins Restaurant gegangen und habe dann da gegessen. Und dann kamen zwei kleine, süße Mädels zu mir. Die sind 12 und 13 Jahre alt. Und da hat sie zu mir gesagt, für mich geht ein Traum in Erfüllung, du bist hier, du sitzt neben mir, wo wir im Restaurant waren. Und dann hat sie zu mir gesagt, der Song Dämon am Morgen, der spricht dir ganz doll aus der Seele, das fühlt sie. Ich habe den Song ja schon, bevor er aufs Album kam, ja schon ein bisschen promotet, auch auf meinem Gig. Und da hat genau das dieses Mädchen gesagt, dass der Song sie richtig doll erreicht hat. Und dann stand sie vor mir mit Pipi in die Augen. Und dann habe ich ihr den Song geschenkt.
1: Man muss ja davor sagen, man steht vorm Spiegel in dem Song, ne? Die eine Stimme sagt dieses, die andere Stimme sagt das.
0: Ja, genau.
1: Auch ein Song, ich glaube, den spielen wir jetzt schon mal vorweg. Wollen wir den mal vorweg spielen?
0: Oh, sehr gerne.
1: Toll. Also, den hören wir jetzt gleich und dann reden wir nochmal kurz vor den Nachrichten mit Lunara und stellen die aktuelle Single-Auskopplung vor. Darüber reden wir gleich.
2: Starttagzeit bei uns, Lunara zu Gast. Und viele ihrer Fans, die jetzt heute zuhören, die werden sagen, boah, die klingt ja ganz, ganz anders. Ja, bei den Wetterkapriolen, die wir haben, muss ich ganz, ganz ehrlich sagen, sie ist erkältet, ich war erkältet, es stand alles so in der Pflicht. Können wir es machen, genau. Können wir es nicht machen?
0: Bernie, wir haben 10 Grad vor deiner Tür. Überall Zentimeter hoher Schnee am Town, die Sonne ballert ins Gesicht, ja, es ist warm draußen, letzte Woche war es noch super kalt, aber unser Interview stand ja eigentlich auch auf der Kippe, du warst ja auch sehr krank.
1: Ja, ich war auch sehr krank, dann hat es meine Freundin gehabt, jetzt du, also wir wechseln es immer wieder durch, vielleicht habe ich es nächste Woche wieder, wir wollen es nicht verschreien, um Gottes Willen. Ganz schnell noch vor den Nachrichten, Far Away, das war die Single-Auskopplung zum neuen Album, über das wir gleich sprechen.

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1: Zeit auch heute wieder und wir freuen uns auf einen Gast. Ich freue mich ganz persönlich über einen Gast, der mir im August aufgefallen ist. Ich ein bisschen mit dem Namen Probleme hatte, Sarah Engels, das darf man glaube ich sagen. Ich habe erst an DSDS gedacht, aber nein, da lag ich natürlich verkehrt. Künstlername Lunara, bürgerlicher Name Sarah Engels und wir freuen uns, dass du auf jeden Fall heute bei uns im Starktag bist. Hallo und herzlich willkommen.
2: Ich freue mich wirklich sehr, heute hier sein zu dürfen. Und ja, du sagst es genau richtig, ich habe sogar bei Wikipedia auf meiner Webseite nochmal erwähnt, nicht zu verwechseln mit der gleichnamigen DSDS-Finalistin. Ja, wir haben denselben Namen, aber ich kann entspannt sagen, meine Nachbarin heißt auch Merkel und die hat dieselben Probleme.
1: Und mit Vornamen Angela.
2: Genau, tatsächlich.
1: Also, die Bundeskanzlerin wohnt direkt neben dir
2: ja,
1: in Berlin.
2: Naja, genau. Es ist ein unglaublich schöner Name. Ich liebe diesen Namen und er steht für Emotionen und Gefühl und da kann ich hier meine Kollegin mal ganz lieb grüßen.
1: Auf jeden Fall, aber ich muss euch auch sagen, sei mir jetzt nicht böse, ihr seht euch auch nicht ähnlich.
2: Gott sei Dank.
1: Und du wirst auch nicht verwechselt auf der Straße?
2: Nein.
1: Sehr gut. Du bist durchgestartet letztes Jahr im August. Dann kam eine ganze Menge von dir. Ja. Aber August war so der Stichtag. Erinnerst du dich noch zurück, als du ja, dir bewusst wurde, es geht jetzt endlich los?
2: Ja, also das war eine ganz, ganz bewusste Entscheidung, mit der Musik neu anzufangen und durchzustarten. Das war für mich ein komplett neuer Lebensabschnitt. Ich komme ja ursprünglich aus einem sehr bodenständigen Job als Lokführerin. Ich bin immer ganz begeistert von, wenn ich davon spreche. Aber ich habe für mich ja gemerkt, dass ich da halt nur funktioniert habe. Ich war einfach nur eine Nummer. Und als Ohne dich dann offiziell draußen war und auch das erste Mal im Radio gelaufen ist, hatte ich wirklich Gänsehaut von Kopf bis Fuß und in dem Moment wurde aus einem Traum plötzlich Realität und das ist unglaublich ein schönes Gefühl, wenn man mit einer Sache abschließt und dann sich bewusst entscheidet und dann auch durchstartet und dann noch Erfolg feiert. Das ist toll.
1: Jetzt habe ich ja schon unzählige Sendungen gemacht und du hast es gerade auch beschrieben, es ist ein unbeschreibliches Gefühl, das erste Mal sich im Radio zu hören. Wenn man im Auto unterwegs ist, ich weiß ja nicht, wo du dich das erste Mal selbst im Radio gehört hast, zuckt man da auch zusammen und sagt, wow, was ist das jetzt?
2: Ja, tatsächlich fühlt sich das echt komisch an. Ich habe mein erstes richtig großes Interview dann in meinem Karls-Erlebnisradio gemacht mit dem Wetterwerner zusammen. Und das war eine ganz, ganz tolle Erfahrung für mich. Und ja, es ist immer wieder wirklich verrückt, sich selbst zu hören. Aber ich genieße es auch. Und ja, es ist wirklich jetzt toll, heute hier zu sein.
1: Wenn man jetzt durchstartet, man muss ganz ehrlich fragen, ich frage mich das immer gerade auch als Newcomerin, war es schwer für dich, den Weg zu finden? Hat man dir auch mal Steine in den Weg gelegt oder lief das eigentlich jetzt so, wie du dir es bisher gewünscht hast?
2: Na, natürlich hofft man, dass man mit seiner Musik auch Menschen erreicht und man hat ja was zu erzählen, man hat ja eine Geschichte drin. Aber ich habe mir vorgenommen, mich nicht nur an Zahlen oder Streams oder Aufrufen festzuhalten und da liegt ja auch die Herausforderung im Erfolg bei der Musik, sondern meine größte Erwartung war halt, dass man sich wenigstens ein paar Menschen sich in der Musik wiederfinden, die wir erreichen und genauso fühlt sich das dann für mich an. Also alles, was darüber hinaus passiert, ist für mich immer ein Geschenk und wenn wir ohne Erwartung an diese Sachen so rangehen, ich glaube, dann ist es auch nicht mehr ganz so schwer.
1: Das stimmt auf jeden Fall. Welche Zielgruppe möchtest du erreichen? Frage ich gleich sehr direkt, weil wir stellen ja heute auch noch dein neues Album vor und ich habe gerade schon im Vorgespräch so ein bisschen zu dir gesagt, der ein oder andere Song ist gewöhnungsbedürftig. Deswegen vorweg die Frage, wen willst du erreichen mit deiner Musik?
2: Ich möchte Menschen erreichen, die sich in den Songs wiederfinden. Es gibt so einen Satz in meinem Leben, der mich bis heute und auch hierher begleitet hat. Glücklich sein ist kein Zufall, sondern eine Entscheidung. Wenn wir an das Glück glauben und manifestieren, können wir alles im Leben erreichen und schaffen. Und ich möchte Menschen erreichen, die daran glauben, positiv zu sein, sich bewusst für das Leben zu entscheiden und die vielleicht den einen oder anderen, ja, wie sagt man, Arschtritt, kann man das sagen, brauchen, um gewisse Dinge zu erreichen und auch wirklich zu machen. Vieles passiert in unseren Köpfen. Vieles, was wir machen, machen wir unbewusst. Und mit meiner Musik möchte ich die Menschen dazu anregen, bewusster zu sein, bewusst zu leben und sich immer wieder auch die Frage zu stellen, bin ich glücklich und sich dafür dann auch zu entscheiden. Und genau diese Menschen möchte ich erreichen.
1: Wenn man dich sieht, sieht man, dass du glücklich bist. Wir gehen in den August. Ohne dich hören wir jetzt und dann sprechen wir gleich auf jeden Fall noch ein bisschen weiter.
2: Ich freue mich, danke.
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0: bei uns zu Gast beim Startag und ich musste gerade so ein bisschen schmunzeln, wo ich gehört habe, Lokführerin, Deutsche Bahn. Gut, ich gebe dir nicht die Schuld, dass die Züge ständig zu spät kommen, aber spaßeshalber mal gefragt, hast du während der Fahrten auch immer gesungen, also praktisch das Mikro angeschaltet und die Fahrgäste unterhalten?
1: Naja, nicht ganz. Also ich sag mal, ich hatte schon meinen Spaß während der Fahrt so zu moderieren und für die Fahrgäste da zu sein, nächste Station und so, das war schon toll. Aber tatsächlich war der Aufstieg in die Musik am Tag der Schiene mit dem Unternehmen Erichs Holstein. Gemeinsam haben wir am Tag der Schiene ein Pianokonzert gegeben in einem fahrenden Zug und das war so geil. Also wir haben quasi auf jeder Station dann angehalten, moderiert, gesungen und Klavier gespielt. Und das war für mich ein Moment, denn ich kenne ja auch die Sicherheitsaspekte bei einer Bahn, was es bedeutet, auch wenn dann Kabel im Fahrgastraum liegen und Stromkabel da sind und es muss alles der Sicherheit entsprechen, ne? Auch wenn man jetzt eine stärkere Bremsung hat, dass nichts umfällt und niemand verletzt wird. Das haben wir aber auf die Beine bekommen. Also wir haben das echt tatsächlich hinbekommen, das durchzubekommen beim Eisenbahnunternehmen und es war eine tolle Zeit, ja.
0: Ja, kann ich mir schon auf jeden Fall vorstellen. Ich habe damals gedacht, wie ich den ersten Song von dir bekommen habe, ja, super, klasse. Dann kam der nächste, der übernächste, dann der wieder nächste. Warum ging das bei dir so schnell, dass ein Song nach dem anderen kam?
1: Ja, das ist ein bisschen der Schule geschuldet. Ich habe bei einem großen Major-Label eine Ausbildung gemacht.

0: zum Artist und habe in dieser Ausbildung verstanden, wie der digitale Musikmarkt funktioniert. Und du hast gewisse Prozesse bei Spotify und bei allen Streaming-Anbietern, die Reichweite zu halten, deine Hörer bei Laune zu halten. Und dann sagt man so, alle 4 Wochen musst du wieder was nachliefern. Ich habe tatsächlich ein Jahr lang genau nur das gemacht. Ich habe gewartet. Ich war geduldig, ich habe diese Ausbildung gemacht, ich habe zu mir selber gefunden und auch das ganze kaufmännische Wesen, wie kommuniziert man, wie stellt man sich auf, wie organisiert man eine Ordnerstruktur, wie geht man auf Radiosender zu, wie verkauft man sich, alles das gelernt und habe für mich da mein Talent auch entdeckt. Und es ist tatsächlich so, dass wenn du nicht alle 6 Wochen was Neues rausbringst, dann hast du eigentlich kaum eine Chance gesehen zu werden auf dem Markt. Und deswegen habe ich alles wunderschön vorproduziert und in der Schublade liegen gelassen und dann zur richtigen Zeit das Richtige gemacht.
1: Heißt das, du hast auch schon vorher geschrieben, also auch viele Songs in der Schublade gehabt, die du dann gesagt hast, Mensch, das wäre jetzt genau der richtige Zeitpunkt, jetzt muss der Song gerade raus?
0: Ja, also meine spirituelle Reise durch die Musiklandschaft begann auch schon vor langer Zeit damit, dass ich ja auch für andere Künstler Songs geschrieben habe und produziert habe. Lunara hat ja auch unter anderem den DJ Key mit an Bord. Dann haben wir jetzt die Kiki Matu mit dabei. Dann haben wir den Daniel Manteuffel mit dabei im Bereich Deutschpop. Und das ist schon mein Ding, so mit der Musik produzieren. Ich war ja jetzt eine Woche im Après-Ski unterwegs und da war ich ja nur auf Après-Ski-Musik und da produziere ich auch Songs. Ich finde es immer wieder toll, mich in verschiedene emotionale Prozesse hineinzuversetzen. In der Schlagermusik, sowohl auch im EDM-Bereich, sowohl auch in Deutschpop oder Deep Pop. Und das macht mir halt unglaublich viel Spaß.
1: Wenn man jetzt den ersten Song rausbringt, mal ganz ehrlich, wie sehr schaut man auf die Charts? Ist man beim ersten Song schon so richtig kribbelig dabei? Weil ich weiß ja, ein Song, der geht ja so richtig ab. Den wir nämlich gleich hören, sagt mir nicht. Aber hast du gleich beim ersten Mal so in die Charts geschaut?
0: Oh, tatsächlich nein.
1: Okay.
0: Also Charts war für mich unerreichbar. Ich habe mich einfach gefreut, dass meine Profile wieder da sind, dass ich meinen blauen Haken habe. Ich hatte gleich zu Beginn der Karriere auch ein Telefonat mit Meta. Die sind auf mich zugekommen, die haben viel Potenzial in meinem Profil, in meinem Instagram-Account gesehen, haben mich quasi onboardet und ich dachte auch erst, das wäre irgendwie ist Meta, hat das Instagram, hat das seine Ordnung, ist es auch wirklich echt? Ja, es war wirklich echt und habe da auch nochmal viele Tipps an die Hand bekommen. Und du bist, wenn du eine Single rausbringst, am Anfang nicht bei den Charts, sondern du guckst auf dein Profil, du guckst auf die ersten Kommentare, du guckst auf die Likes, du guckst auf dein Budget, und du bist ganz bei dir selber, und freust dich eigentlich nur, dass du das deinen Menschen zeigen kannst.
1: Wie war das bei Sag mir nicht? Denn der ist ja abgegangen.
0: Ach ja, was, also. Sag mir nicht, ja, ist ein Song, darf man das so sagen? Es ist eigentlich ein Platzhalter.
1: Okay.
0: Genau. Es ist ein Platzhalter. Er kommt abgeleitet von dem Song Beste Freundin. Und ich habe den nochmal, ich habe den, ich war mit meiner Freundin verstritten. Also ich habe Beste Freundin rausgebracht. Ich war mit ihr verstritten und sie ist der Meinung, mir irgendwas darüber erzählen zu müssen, was ich fühle. Und dann war ich ein bisschen sauer darüber und habe dann gesagt, sag mir nicht, was ich tun soll. Und daraus ist dann aus dieser Emotion heraus, sag mir nicht, entstanden, dass der so abgeht. Boah, damit hätte ich nicht gerechnet.
1: Wunderbar, wir hören jetzt. Sag mir nicht, hier ist Lunara und gleich sprechen wir weiter.

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1: Wunderschön, vor allen Dingen, wenn man nette Gäste im Studio hat. Lunara ist bei mir zu Gast. Und Lunara, Singer, Songwriterin, du hast ein eigenes Label. Also du hast einiges auf den Weg gebracht in den letzten Monaten. Kein einfacher Weg. Wie war es mit dem Label zu gründen? Ich weiß, das stelle ich mir ganz schwierig vor, weil ich kenne Kollegen, die es auch gemacht haben und es war ein langer, langer Weg.
2: Ja, tatsächlich, der Weg läuft auch noch für das eigene Label, aber ich habe quasi eine Partnerschaft mit Artistfy und dem Label Monster Tapes, wo ich wirklich sehr viel Spielraum und sehr viele Freiheiten habe, meinen Traum zu verwirklichen. Und das ganz, ganz eigene Label, das ist in der Mache. Ich habe unglaublich tolle Unterstützung auch von Mario Dorner und den D2Nation, wo ich ja mit ihm jetzt gemeinsam auch mehrere Songs veröffentlicht habe. Er ist auch auf dem Album mit drauf. Das eigene Label ist in der Mache, aber ich muss ja auch Musik produzieren und heute auch hier bei dir sein. Ich habe wenig Zeit.
1: Ja, gerne, immer wieder gerne. Deine Musik, das sind Texte, die dich selbst berühren, die dich auch selbst geprägt haben, denke ich. Alles so Geschichten, die dein Leben auch von Minute 1 bis heute geprägt haben?
2: Du sagst genau das Richtige. Wenn ich Songs produziere und auch den Text dafür schreibe, dann gehe ich in so eine kreative Phase, gehe ich in so einen Modus. Und das passiert in der Regel auch nachts. Das heißt, wenn die Menschen schlafen und ich dann zu Hause bin, dann habe ich wirklich diesen kreativen Raum für mich. Mein Handy ist ruhig, ich kann mich wirklich ganz doll darauf konzentrieren, was ich mache. Ja, und ich rufe auch aus Erlebnissen ab. Die Kirsten hat zu mir gesagt, werden wir, glaube ich, nachher auch nochmal hören, meine beste Freundin und Managerin auch in der Musik und mit mir gemeinsam auch mit Far Away draußen, die hat zu mir gesagt, der Unterschied der ist, dass du früher Musik gemacht hast mit dem Album Träum, was du dir wünschst und jetzt machst du Musik, was du erlebt hast. Und das ist genau die Journey, die ich wirklich mag, denn Träumen ist ja das, was du als erstes musst, um überhaupt was erreichen zu wollen. Du musst mutig sein zu träumen und wenn du dann aufwachst, dann hast du dieses Erwachen und dann kannst du auch leben. Ne? Und das ist das, was ich halt jetzt für mich auch reflektiert habe.
1: Du musst, glaube ich, nicht nur mutig sein im Träumen, du musst heutzutage, wenn man so die Musik von früher auf heute bezieht, auch sehr mutig sein. Und ich glaube, das machst du auch auf einem sehr, sehr guten Weg.
2: Dankeschön, ja.
1: Das auf jeden Fall. Ich habe schon viele Künstler erleben dürfen, auch live in Interviews, so wie dich. Und man fragt immer so die Frage, ja, wenn du denn auf der Bühne stehst, die Emotionen auch weitergibst. Gibt es wirklich auch Fans oder Leute, die da waren, die sagen, Mensch, mit diesem Song hast du mir aus der Seele gesprochen. Ich habe echt mal für 3-4 Minuten abschalten können.
2: Ja, tatsächlich ist mir das in Österreich passiert. Ich bin ja nach dem Gig ins Restaurant gegangen und hab dann da gegessen und dann kamen 2 kleine süße Mädels zu mir, die sind 12 und 13 Jahre alt und da hat sie zu mir gesagt, für mich geht ein Traum in Erfüllung, du bist hier, du sitzt neben mir am selben, ne, wo wir im Restaurant waren und dann hat sie zu mir gesagt, der Song Dämon am Morgen, der spricht dir ganz doll aus der Seele, das fühlt sie, ich hab den Song ja schon bevor er aufs Album kam, ja schon ein bisschen promotet, auch auf meinem Gig. Und da hat genau das, dieses Mädchen gesagt, dass der Song sie richtig doll erreicht hat. Und dann stand sie vor mir mit Pipi in die Augen und dann habe ich ihr den Song geschenkt.
1: Man muss ja davor sagen, man steht vorm Spiegel in dem Song, ne? Die eine Stimme sagt dieses, die andere Stimme sagt das.
2: Ja, genau.
1: Auch ein Song, ich glaube, den spielen wir jetzt schon mal vorweg. Wollen wir den mal vorweg spielen?
2: Oh, sehr gerne.
1: Toll. Also, den hören wir jetzt gleich und dann reden wir nochmal kurz vor den Nachrichten mit Lunara und stellen die aktuelle Single-Auskopplung vor. Darüber reden wir gleich.
2: Okay, bis gleich.

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0: Schlagzeit bei uns, Nunara zu Gast. Und viele ihrer Fans, die jetzt heute zuhören, die werden sagen, boah, die klingt ja ganz, ganz anders. Ja, bei den Wetterkapriolen, die wir haben, muss ich ganz, ganz ehrlich sagen, sie ist erkältet, ich war erkältet, es stand alles so in der Pflicht, können wir es machen, genau. Können wir es nicht machen.
1: Bernie, wir haben 10 Grad vor deiner Tür, überall Zentimeterhoher Schnee am Town, die Sonne ballert ins Gesicht, ja, es ist warm draußen, letzte Woche war es noch super kalt, aber unser Interview stand ja eigentlich auch auf der Kippe, du warst ja auch sehr krank.
0: Ja, ich war auch sehr krank, dann hat es meine Freundin gehabt, jetzt du, also wir wechseln es immer wieder durch, vielleicht habe ich es nächste Woche wieder, wir wollen es nicht verschreien, um Gottes Willen. Ganz schnell noch vor den Nachrichten, Far Away, das war die Single-Auskopplung zum neuen Album, über das wir gleich sprechen. Sag ganz schnell was zu dem Song.
1: Also einer meiner besten und stärksten Produktionen, die ich je gemacht habe, und Farway ist tatsächlich auf einer langen Autofahrt entstanden und wir haben Musik aus unserer Kindheit gehört, viel geredet, viel reflektiert, die Kiki Matte und ich, und diese Mischung aus Erinnerungen und Freundschaft und Mut nochmal neu zu starten, steckt halt komplett in diesen Song. Es ist eine Erinnerung daran zurück, was wir erlebt haben auf unseren Reisen, was wir für tolle Menschen kennengelernt haben. Und manchmal holt dich diese Lehre auch ein, wenn du nach Hause kommst. Dann gehst du in deinen Alltag wieder zurück. Und dann mit diesem Gefühl auch fertig zu werden, das Gefühl des Loslassens und trotzdem positiv zu bleiben, das unterstreicht dann der Beat. Ne? Der Beat macht den Rest, um da sich dabei auch gut zu fühlen. Far Away in der Kiki Matte Edition, eine unglaublich tolle Single über Mut und Aufbruch und vor allen Dingen auch den Mut haben, loszulassen und weiterzumachen.
0: Ich würde sagen, wir gehen mit guter Laune in die zweite Stunde. Jetzt gleich die Nachrichten, der Startag mit Lunara.
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0: Heute ist sie bei uns zu Gast, Lunara, und ich freue mich so, dass sie da ist, denn

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1: Jetzt kommt hier Dice Lana mit Halt mal die Klappe und tanzt.

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1: Nachrichten. Im Studio Uwe Schimonek, schönen guten Abend. In der neuen UNICEF-Kinderwohlstudie landet Deutschland erneut nur im unteren Mittelfeld. Vergleichsweise viele Kinder leben demnach in Armut. Auch im Bereich Bildung läuft es nicht gut. Mehr von Tim Britztrup.
2: Von 37 überprüften eher wohlhabenden Ländern landet Deutschland auf Platz 25 und bleibt damit nach Einschätzung der Studienautoren weit hinter seinen Möglichkeiten zurück. 15% der Kinder leben demnach in armen Verhältnissen. Dramatisch sieht es in Sachen Bildung aus. Nur 60% der 15-Jährigen erreichen die Mindestkompetenzen in Lesen und Mathematik. Auch bei der physischen und psychischen Gesundheit reicht es nur fürs Mittelfeld. Auf den vorderen Plätzen liegen Dänemark, die Niederlande und Frankreich.
1: Justizministerin Hubig will in bestimmten Fällen das Trennungsjahr bei Scheidungen abschaffen. Bei häuslicher Gewalt etwa soll es wegfallen, sagte die SPD-Politikerin der katholischen Nachrichtenagentur. Außerdem sollen Frauen entscheiden dürfen, welches Familiengericht verhandelt, um ihren neuen Wohnort besser geheim halten zu können.

0: Die dänischen Behörden warnen davor, sich dem toten Buckelwal vor Anholt zu nähern. Der Kadaver könnte explodieren oder Krankheiten übertragen. Mittlerweile steht fest, dass es sich um den mehrfach an der deutschen Küste gestrandeten Buckelwal handelt. Mehr von Max Heuchert.
1: Letzte Sicherheit hat der Tracker gebracht, den Experten bei der Untersuchung des Kadavers gefunden haben. Das Ortungsgerät liegt nun bei der dänischen Regierung. Der Buckelwal war mit einer umstrittenen Rettungsaktion Ende April in die Nordsee gebracht und vor der Küste Dänemarks freigelassen worden. Mecklenburg-Vorpommerns Umweltminister Till Backhaus bedauert den Tod. Er sagt, der Rettungsversuch sei richtig gewesen, trotz schlechter Chancen.
0: Russland hat in der Nacht zu heute nach eigenen Angaben über 500 ukrainische Drohnen abgeschossen. Bei den Angriffen auf die Region Moskau sollen 4 Menschen getötet worden sein. Russland hatte nach einem kurzen Waffenstillstand zuletzt die Ukraine mit heftigen Angriffen überzogen. Präsident Selenskyj hatte Vergeltung angekündigt.
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3: Heute Abend kommen im Westen Deutschlands vereinzelt Gewitter noch runter, sonst ist es ab und zu leichter Regen. Und im Rest des Landes bleibt es meist trocken, mit einzelnen Schauern. In der Nacht werden die Wolken dann in der Westhälfte dichter und es regnet immer mal wieder. Sonst ist es teils klar, teils wolkig. Im Südosten gibt's auch mal Nebel. Die Tiefstwerte liegen dann in der Nacht zwischen 10 und 0 Grad, vereinzelt bei minus 1 Grad. Und morgen gibt's dann oft viele Wolken und von Westen her breitet sich Regen aus. Zwischendurch auch mal ein Gewitter. Im Osten ist es freundlicher und meist trocken. Dazu gibt's maximal 22 Grad.
4: Startag-Zeit. Heute ist sie bei uns zu Gast, ja. Lunara. Und ich freue mich so, dass sie da ist. Denn es ist Dienstag, der 17. Februar. Und es ist nicht mehr allzu weit hin. Wir haben schon über das erste Album so ein wenig geredet. Mal ganz ehrlich, das zweite Album, das ist das, was jetzt rauskommt.
5: Ja.
4: Wie emotional bist du gerade aufgewühlt und wie gespannt bist du auf die Entwicklung, wie es nehmen wird? Hat man da schon so eine Vorahnung?
5: Also ich bin auf jeden Fall richtig doll aufgeregt, mein Gott. Aber auf einer guten Art, weil ich natürlich hier auch sehe, dass ich mich weiterentwickle. Das erste Album, Träumen, ist ja so ein bisschen so eine Mischung aus Best-of und Kooperation mit Nina Venisa und die Two Nation. Dieses Album hat auch ein paar Kooperationen drin, und zwar einmal mit dem Daniel Manteuffel, meinem eigenen Künstler, der bei mir unter den Lunara Studios unter Vertrag ist. Und der Mario ist auch wieder dabei mit die Two Nation. Aber diese Songs, das ist so persönlich wie nie zuvor von mir jemals irgendwas veröffentlicht wurde. Da steckt mein kompletter Weg der letzten Monate drin. Von der Lokführerin, die funktioniert hat, bis zu einer Frau, die bewusst lebt und fühlt. Und nervös bin ich, klar, aber ich bin auch sehr, sehr dankbar. Und ich bin echt mega gespannt, wie diese Leute diese Reise mit mir fühlen, ja.
4: Das Album heißt Erwachen, das darf man, glaube ich, jetzt schon mal verraten. Als Untertitel habe ich mir extra in Gänsefüßchen gesetzt, vom Funktionieren ins Fühlen. Ein deutsches Popalbum zwischen Kino und Club. Und jetzt mal ganz ehrlich die Frage, erklär uns das mal bitte.
5: Ja, ich habe das im Internet auch gelesen, diese Kritik auch von einigen Musikpartnern und Webseiten. Ich habe das gelesen und dachte, boah, die kennen mich besser als ich mich selber wahrscheinlich. Der Titel Erwachen steht dafür, dass ich aufgehört habe, nur zu funktionieren. Und früher war alles durchgetaktet. Schichten, Verpflichtungen, Erwartungen. Und in den letzten Monaten habe ich gelernt, endlich wieder zu fühlen. Und das ist so krass, wirklich. Ich bin auf so einer Journey unterwegs. Diese Nähe, Freiheit, Sehnsucht, Grenzen. Und das hört man auch in den Liedern. Und musikalisch ist das Album wie ein Film, der im Club endet. Die Strophen sind oft sehr intim und filmisch, fast wie eine Szene aus dem Kino, ne? Aber dann kommt der Chorus und der macht die Tür zur Tanzfläche auf. Und zwischen Gänsehaut und Gänsehaut tanzen, zwischen EDM-Popbeats, einem tollen Piano von Rainer Oesterle aus Luxemburg, den haben wir auch auf unserer Journey kennengelernt. Es ist einfach alles, es ist so geil. Das sind echte Gefühle. Das ist mein Album. Ich freue mich.
4: Jetzt haben wir Journalisten oder wir Radiomoderatoren ja immer das Glück, schon ein bisschen eher reinhören zu dürfen. Früher gab es schon diese Intros. Du hast aber auf diesem Album ein Intro, ein Outro. Warum war dir das wichtig, auf diesem Album gerade das auch zu platzieren?
5: Ich hatte ja auf Träumen ja auch ein Intro und das ist dieser Moment, wo du einfach mal richtig ehrlich sein kannst. Ich vergleiche das mal mit einer Gerichtsverhandlung in den Vereinigten Staaten, wo du dir Schlussplädoyer hältst in einem Gerichtssaal. Und die ganzen Menschen, die Jury, die Menschen draußen, alle hören sie zu, wie der Anwalt spricht. Keiner unterbricht ihn. Er kann sagen, was er wirklich denkt, schuldig oder nicht schuldig. Und das ist das, was mich so inspiriert. Ich gucke ja so unglaublich gerne Filme aus den 90er Jahren, wie The Rainmaker, Gerichtssendungen und Gerichtsfilme aus den USA. Und deswegen habe ich mich für das Thema Outro entschieden, weil das ist der Moment, wo du nochmal alles frei sagen kannst. Und Erwachen ist halt keine lose Songsammlung, ne, sondern eine Reise. Und du gehst von Funktionieren zu Fühlen, von Dunkelheit zur Klarheit. Und nach diesem Höhepunkt brauchst du einen sanften Ausstieg. Das Outro ist wie der Moment, in dem im Kino das Licht langsam wieder angeht. Ne? Es holt dich zurück, aber es lässt die Emotionen stehen. Und das ist etwas ruhiger, mehr atmosphärisch, fast so wie einem letzten Atemzug eines Albums.
6: Okay, du hast gesagt als ersten Song gerne, die Zeit ist vorbei. Sag noch kurz was zu dem Song.
5: Ja, die Zeit ist vorbei ist ein Song, der davon handelt, nicht mehr für andere zu funktionieren. Dass man bei sich selber ist. Ich habe in diesem Song ganz bewusst geschrieben und auch gesungen, dass ich immer diejenige bin, die anderen hilft, wieder zurück ins Leben zu kommen, die für alle da ist, die immer einen Weg findet, die immer funktioniert. Und ich bin immer da. Und wenn ich es dann mal nicht bin, dann fühlt sich das für alle Menschen so komisch an. Was hat die denn jetzt? Wo ist denn hier ein Problem? Und die Zeit ist vorbei, beschreibt den Mut zu haben, bei sich selbst zu sein und zu sagen, bis hierhin und nicht weiter. Nein, ich habe keine Zeit. Ich mache jetzt was anderes. Ich mache jetzt was für mich. Und ich glaube, mit diesem Song spreche ich ganz, ganz vielen Menschen aus der Seele. Und ich freue mich, dass wir den hier spielen.
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2: Heute Lunara bei uns zu Gast und Lunara hat jemand mitgebracht, nämlich die Kiki Matu. Hallo, schön, dass auch du mit dabei bist.
3: Hi, das ist so toll hier zu sein. Ich bin so aufgeregt, das ist das erste Mal, dass ich hier so ein Radiointerview mitmache. Wie geil ist das denn?
2: Und ich muss dir ganz ehrlich sagen, die Lunara hat dich jetzt einfach dahingesetzt und hat gesagt, mach mal, ne?
3: Ganz genau. Und ich schwitze auch ein bisschen und denke mir gerade, wow, ich darf das jetzt aber hier gerade auch erleben und das freut mich total.
2: Aber was wunderbar ist, du kannst jetzt auch so ein bisschen über die Zeit, wo ihr euch kennengelernt habt, ein bisschen reden. Wie war das denn so?
3: Ich krieg Gänsehaut, wenn ich dran denke. Ganz ehrlich. Ich habe sie in einer Zeit kennengelernt, wo es mir wirklich gar nicht gut ging. Beziehungsweise ich auf einem Weg war, dass es mir besser geht. Bin aus einem tiefen Loch rausgekommen. Und sie war der Engel, der mich dort rausgeholt hat, noch weiter nach vorne zu kommen, noch weitere Ziele zu haben. Das alles hatte ich vorher nicht. Es war einfach so schön, diese Gespräche alle mit ihr zu

0: führen, Events mit ihr zu erleben. Sie hat mich einfach mitgenommen zu Fashion Week. Sie hat mich einfach gefragt, möchtest du meine Managerin werden? Musik, ja klar, ich liebe Musik, habe ich aber Ahnung vom Management. Ich arbeite in einer Kanzlei, dort manage ich ja auch. Also ne, ich manage meinen Anwalt.
1: Richtig.
0: Das ist ja auch meine Aufgabe. Und dann kommt sie und fragt mich das. Und ich habe einfach ja gesagt, ohne zu überlegen. Also wirklich... Ich kann so nicht drüber reden.
1: Also ich muss ganz jetzt, glaube ich, vorsichtig sein, was ich frage, sonst kommt der Anwalt.
0: Auf jeden Fall.
1: Also danke, das war's. Nein, natürlich nicht. Du machst jetzt auch das Management. Wie viel Zeit nimmt das auf sich? Lunara ist gefragt, gerade jetzt auch mit der neuen Albumveröffentlichung. Wie viel Zeit kostet dir
0: das? Das Witzige ist, dass ich überhaupt gar nicht drüber nachgedacht habe am Anfang, was das überhaupt bedeutet, wie viel Zeit ich da reinstecke. Sie hat es mir ja ganz klein verkauft. Das ist ja auch so ein Ding von ihr. Sie kann das ja so gut, Dinge zu verkaufen, dass ich gesagt habe, ja, okay, du machst ein bisschen hier, du machst ein bisschen da. Das alles wird jetzt alles ein bisschen größer. Man ist plötzlich dann doch irgendwie bei Instagram in den Posts dabei. Man guckt sich das an, man schreibt mit den Leuten, man lernt die Leute kennen. Also ich wachse da ganz langsam erst rein, aber ich habe richtig Bock.
1: Das heißt, wir können noch eine ganze Menge erwarten, auch im Jahr 2026.
0: Auf jeden Fall.
1: Als Managerin wirst du sicherlich schon sagen können, gut, das Album kommt am Freitag, da brauchen wir nicht mehr drüber reden. Das haben wir schon sehr, sehr gut getan. Was steht noch so an dieses Jahr?
0: Also erstmal, das Album ist so wundervoll. Wir sind ja jedes Lied durchgegangen. Sie hat diese Lieder geschrieben und hat Texte von auch Worte von mir verwendet, aus unseren Gesprächen heraus. Dadurch ist dieses Album entstanden und das ist einfach richtig, richtig genial. Also wirklich, ich liebe das richtig. Und was uns in Zukunft erwarten wird, seid gespannt.
1: Okay, und ein Titel, da bist du mit dabei. Wir.
0: Genau, wir.
1: Was ist das für ein Song?
0: Es geht darum, wie wir beide miteinander wachsen. Also wir haben uns kennengelernt und wir führen so gute Gespräche. Manchmal hat man ja so Beziehungen, wo man einfach stecken bleibt oder passiert halt nicht mehr viel. Und wir führen so gute Gespräche, dass wir einfach miteinander wachsen. Und jeder lernt von jedem. Und das sind einfach wir. Wir gehören jetzt zusammen.
1: Okay, wir hören den Song und sprechen gleich entweder mit dir oder mit der Lunara weiter. Oder am besten mit beiden.
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0: seid auch heute wieder bei uns und weiterhin im Studio, Lunara und Kiki Matto. Und bei dir müssen wir nur aufklären, was der Name bedeutet, weil du hast auch einen bürgerlichen Namen und Kiki Matto ist auch nur der Künstlername.
1: Richtig. Ich heiße eigentlich Kirsten Mattukat und daraus ist einfach Kiki Matto entstanden. Nur Matto kann man nicht nehmen, den gibt's schon oft. Kiki alleine geht auch nicht, also Kiki Matto passt doch.
0: Ich habe gerade so im Vorgespräch gesagt, warum darf ich nicht Kiki nehmen? Da hast du gesagt, oh, da beschweren sich gleich 1000 Allgäuerinnen.
1: Es gibt so viele Kikis. Ich glaube, Kiki ist so ein Name, den nehmen ganz viele. Aber bei mir ist es tatsächlich, früher wurde ich immer gefragt, hast du eigentlich einen Spitznamen? Und niemand hat mir so richtig einen Spitznamen geben können. Und irgendwann ist es halt so entstanden.
0: Ja. Wahnsinn. Also jetzt haben wir das auch bei beiden geklärt. So unfassbar schön wäre der nächste Song. Und das ist auch wieder ein Song, der unwahrscheinlich viel Bedeutung hat für euch. Und wenn ich es richtig weiß, ist der in Luxemburg entstanden.
2: Ja, richtig, genau. Wir sind nach Luxemburg gefahren, weil wir da mehrere Termine hatten und waren zu einem Opening eingeladen. Und dann habe ich gedacht, das muss was Besonderes sein. Und dann haben wir uns ein altes Landhaus-Hotel rausgesucht, das Bel Air. Und es war wirklich ein unglaublich, wir kommen nachts an und du betrittst dieses Hotel, diesen Raum und du riechst dieses alte Gebäude. Das war ein unglaubliches, oder?
1: Das war so ein schöner Geruch. Ich habe sowas noch nie gerochen. Und viele Leute haben das auch gefragt übrigens in dem Hotel und keiner kann so richtig sagen, wo es herkommt. Das ist das Gebäude.
0: Okay.
2: Und dann waren wir abends schön essen und ich möchte mal meine Kiki Matto immer ein bisschen verzaubern. Weil wenn wir schon diese Reise machen, wenn sie schon so viel Zeit und Liebe in dieses Projekt steckt, dann möchte ich auch ihr ein bisschen was, ne? Ein bisschen was bieten. Mhm. Und dann waren wir in diesem Gourmet-Restaurant und dann haben wir darüber gesprochen, wie wir die Dinge gerne sehen möchten, und zwar durch die Augen des anderen. Das ist ein spannendes Thema, weil durch die Augen des anderen Dinge wahrzunehmen und zu sehen, schafft Verständnis beim Gegenüber. Und während ich gerade in diesem Moment war und davon spreche, hörten wir ein Piano, ein Klavier. Es spielte jemand ein Klavier auf einem alten Flügel, in diesem alten Gebäude, mit dieser romantischen Kerze auf dem Tisch. Und ja, wir sind dann auf ihn zugegangen, auf diesen Pianisten, der ist dort der Leiter in diesem Restaurant. Und Kirsten hat dann das geregelt als Managerin und wir haben jetzt den Rainer Oesterle mit an Bord bei Lunara mit unglaublich schönen emotionalen Piano-Songs und ich freue mich ganz doll. Und dieser Song ist von ihm in der Piano-Edition gespielt worden, von mir technisch umgesetzt. Und so unfassbar schön ist eigentlich unser Dankeschön-Song dafür, dass wir heute da sind, wo wir sind. Und erzählt hat dieses Gefühl, wenn du plötzlich merkst, so, ich funktioniere nicht mehr nur, sondern ich fühle wieder. Ich habe den Mut, nach draußen zu gehen, mich zu bewegen. Und neben mir steht auch noch ein Mensch, bei dem sich alles so leicht anfühlt.
1: Ja, das tut es.
2: Und das ist Liebe und Nähe und Sicherheit. Aber auch ein Kinogefühl im Bauch, ne? Und das ist unser persönlichster Song auf dem Album, weil er genau diesen Moment einfängt. Ey, unser Leben ist gerade so unfassbar schön und wir trauen uns, das auszusprechen. Und ich sag dann immer zu Kiki Matto, Gott, bist du schön, so unfassbar schön.
0: Wir werden den Song jetzt gleich hören. Wenn man euch jetzt so die letzten zwei Stunden so angesehen hat, man merkt schon, dass ihr richtig harmoniert. Also in jeder Bewegung, in jeder Handhabung, empfindest du das auch so?
1: Absolut, absolut. Das war auch eine Reise, diese Gefühle zu sehen und zu akzeptieren. Ja, also das auch einfach so anzuerkennen. Und da ist einfach ein Mensch, der dir jeden Tag sagt, wie toll du bist. Ja, wo kommt denn das her? Und auch dieses Lied, wir haben das Piano gehört und dann hat sie darauf auch was gebaut, hat da Musik gemacht und dann habe ich diese Texte gehört und dann habe ich mir einfach von ihr gewünscht, dass ich einen Song von ihr darauf bekomme, der nur für mich ist. Dass wir jetzt damit auch noch rausgehen, ist natürlich schon wieder, so soll es sein.
0: Wir gehen jetzt auch raus mit dem Song. Viele werden ihn hören und ich bin mal auf das Feedback gespannt. Auf jeden Fall.
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0: ist der Startag. Lunara und Kiki Matu bei uns zu Gast. Und jetzt mal ganz ehrlich, wie war es denn im Allgäu für euch? Habt ihr ein bisschen was vom schönen Allgäu erleben können?
1: Ja, wer fängt denn an, du oder ich?
2: Du kannst gerne anfangen.
1: Okay. Also, wenn ich sagen darf, für mich war der Allgäu in den letzten Tagen so ein bisschen wie eine Pausetaste vom Funktionieren. Also wir sind hier angekommen und hatten dieses Radiointerview mit dir, ne, lieber Bernie, und gleichzeitig fühlt sich aber alles total nahbar an. Ne? Die Menschen sind so herzlich, kein Fake, kein Glamour-Zwang. Heute standen wir im Laden, wir haben Käse aus der Region gekauft und die Frau war so sympathisch, wir durften sogar alles auch probieren. Und die haben gesagt, dass wir aus Berlin sind, und dann hat sie uns den regionalen Käse hier aus dem Allgäu gezeigt. Und das war wirklich richtig toll. Und genauso fühlt sich halt auch sich das für mich und meine Musik gerade an. Echt bodenständig und trotzdem irgendwie Kino im Kopf, ja.
0: Okay. Und das heißt, man kann euch irgendwann wieder im Allgäu begrüßen?
1: Ja, unbedingt.
2: Also unbedingt. Wir sind ja heute hierher gefahren, vom Hotel hierher, sind aus dem Hotel rausgekommen, die Sonne hat geschienen, der Schnee hat geglitzert, das war so wundervoll. Dann sind wir ins Auto eingestiegen, losgefahren, die Straßen, wir sind da lang gefahren. Es war einfach so herrlich, ich hatte so ein Glücksgefühl, oder wir beide hatten so ein Glücksgefühl. Und dann waren wir einfach in diesem tollen Laden, haben diesen tollen Käse gekauft und hatten dieses tolle Interview heute. Also es sind so viele Erinnerungen, die wir damit verbinden, hier gewesen zu sein.
0: Es hat
2: wir
0: auch
2: kommen sehr gern wieder.
0: Riesen Spaß gemacht, muss ich ganz, ganz ehrlich sagen. 2 Stunden gehen leider viel zu schnell vorbei. Und jetzt mal ganz ehrlich, eher die Managerin oder die Künstlerin? Wer sagt, wo findet man was über euch? Instagram, TikTok, Facebook, Homepage?
1: Ich muss ja lernen, loszulassen, ne? Und ich gebe das Wort jetzt meiner Managerin. Sie darf das jetzt gerne sagen. Wo findet man uns?
2: Also auf jeden Fall im Internet, auf jeden Fall bei Instagram und bei YouTube kann man uns auch finden. Lunara@music.de. Lunaramusic.de.
1: Ja. Kreiterhexe.
2: Das also, können wir ja nochmal neu.
1: Das müssen wir nochmal üben. Also. Spaß beiseite. Also, lunaramusic.de, lunaramusic.info, das ist die offizielle Wikipedia-Seite. Und alle Kontakte und Presseinformationen auch erreichbar dann über die Kirsten auf unserer Webseite. Da findet man auch alle entsprechenden Informationen. Und ganz interessant finde ich Instagram, lunara.sound ist dort die Seite. Und Kiki Matu auch auf Instagram. Ihr findet aber auf einen unserer beiden Profile uns auf jeden Fall, weil wir sind ja miteinander vernetzt.
2: Und bei Spotify.
1: Bitte, ja genau, Spotify, Apple Music, überall, wo es gute Musik gibt, kriegt man auch unsere gute Musik. Kann man das so sagen? Ja, ne? Und ja, auf TikTok findet man uns leider nicht, denn ich habe mir zur Aufgabe gemacht, und das sieht Kirsten ganz genauso wie ich, dass wir, wenn wir reagieren, wollen wir echt reagieren. Wir wollen für die Menschen da sein, und ich kann nicht alle sozialen Netzwerke bedienen. Und Instagram hat so einen tollen Meta-Support und so viel Service, und dann konzentrieren wir uns jetzt auf eine Sache und dann eben aber auch richtig und nah, und wir antworten wirklich jedem Einzelnen persönlich und nah.
0: Wunderbar. Dann würde ich natürlich zum Abschluss nochmal fragen, 4 Wochen, dann würde ich natürlich zum Abschluss fragen, es sind 6 Wochen rund, dass das Jahr schon begonnen hat. Es steht noch ganz viel an. Worauf freut ihr euch in diesem Jahr zum Abschluss? Auf was sagt ihr, boah, das sind noch die Highlights in diesem Jahr?
2: Alle Reisen, die wir gemeinsam machen, und alle Erlebnisse, die wir damit haben, und all die Songs, die damit dann auch verbunden werden.
1: Wir werden immer Songs machen, die aus dem echten Leben schreiben und immer eine wahre und ehrliche Geschichte erzählen, was wir wirklich erlebt haben. Das verspreche ich meinen Hörern und Fans. Und es ist tatsächlich so, dass wir mit der Musik nicht nur uns zurückerinnern können, was wir Tolles erlebt haben, sondern uns auch das Kraft gibt, in die Zukunft zu gucken und mutig zu sein. Und dafür brauchen wir die Gegenwart und dafür nutzen wir die Musik.
0: Wunderbar.
1: Versprochen. Und worauf ich mich auch noch ganz sehr freue, denn wir kommen ins Kino. Wir haben nämlich eine Nebenrolle bekommen für einen Kinofilm. Wir sind jetzt gerade zurück von der Berlinale. Das war echt super spannend, toll. Wir haben wirklich viele Eindrücke mitgenommen. Und dieser Kinofilm wird dann auch in 120 Ländern ausgestrahlt. Da sind wir richtig heftig zu sehen, ne? Mit allem drum und dran. Was verraten wir jetzt noch nicht? Aber alles Weitere dann auf Instagram. Und Bernie, du bekommst die Infos zuerst.
0: Ich wollte gerade sagen, das ist Taktik pur. Das wäre dann nämlich der nächste Startag, wenn es dann wieder was Neues zu berichten gibt. Aber gerne natürlich. Ich sage danke, dass ihr bei uns im Allgäu wart. Kiki Matu. danke dafür und natürlich auch Lunara.
1: Ja.
0: Und nachher oder später, wenn es geht, natürlich eine gute, schöne Rückreise, dass ihr gut in Berlin wieder ankommt.
1: Ja, und für alle diejenigen, die das Album vielleicht auch in einer Region hören, wo sie nicht so gut Netz haben, das haben wir nämlich ja auch schon erlebt auf der Herfahrt, ne? Das gibt es auch auf Amazon dann auch zu kaufen zum Download als MP3 und ich wünsche euch auf jeden Fall und ich spreche auch im Namen von Kirsten.
2: Ja, natürlich.
1: Genau, das wünschen wir euch auf jeden Fall gute Unterhaltung mit dem neuen Album und alles andere dann auf Instagram. Ich freue mich auf euch.
2: Stay tuned.

Warum fällt es uns so schwer, uns wirklich zu zeigen, so wie wir sind, mit allem, was in uns lebt? Vielleicht, weil wir irgendwann gelernt haben, dass wir zu viel sind, dass Nähe wehtun kann und dass Ehrlichkeit uns verlieren lässt. Aber was, wenn genau das der Weg zurück ist? Zu uns selbst.

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0: hier aktuelle Neuigkeiten aus der Gerüchteküche.
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2: Im Studio Uwe Schimonek, schönen guten Abend. In der neuen UNICEF-Kinderwohlstudie landet Deutschland erneut nur im unteren Mittelfeld. Vergleichsweise viele Kinder leben demnach in Armut. Auch im Bereich Bildung läuft es nicht gut. Mehr von Tim Britztrup.
3: Von 37 überprüften eher wohlhabenden Ländern landet Deutschland auf Platz 25 und bleibt damit nach Einschätzung der Studienautoren weit hinter seinen Möglichkeiten zurück. 15% der Kinder leben demnach in armen Verhältnissen. Dramatisch sieht es in Sachen Bildung aus. Nur 60% der 15-Jährigen erreichen die Mindestkompetenzen in Lesen und Mathematik. Auch bei der physischen und psychischen Gesundheit reicht es nur fürs Mittelfeld. Auf den vorderen Plätzen liegen Dänemark, die Niederlande und Frankreich.
2: Justizministerin Hubig will in bestimmten Fällen das Trennungsjahr bei Scheidungen abschaffen. Bei häuslicher Gewalt etwa soll es wegfallen, sagte die SPD-Politikerin der katholischen Nachrichtenagentur. Außerdem sollen Frauen entscheiden dürfen, welches Familiengericht verhandelt, um ihren neuen Wohnort besser geheim halten zu können. Die dänischen Behörden warnen davor, sich dem toten Buckelwal vor Anholt zu nähern. Der Kadaver könnte explodieren oder Krankheiten übertragen. Mittlerweile steht fest, dass es sich um den mehrfach an der deutschen Küste gestrandeten Buckelwal handelt. Mehr von Max Heuchert.
4: Letzte Sicherheit hat der Tracker gebracht, den Experten bei der Untersuchung des Kadavers gefunden haben. Das Ortungsgerät liegt nun bei der dänischen Regierung. Der Buckelwal war mit einer umstrittenen Rettungsaktion Ende April in die Nordsee gebracht und vor der Küste Dänemarks freigelassen worden. Mecklenburg-Vorpommerns Umweltminister Till Backhaus bedauert den Tod. Er sagt, der Rettungsversuch sei richtig gewesen, trotz schlechter Chancen.
2: Russland hat in der Nacht zu heute nach eigenen Angaben über 500 ukrainische Drohnen abgeschossen. Bei den Angriffen auf die Region Moskau sollen 4 Menschen getötet worden sein. Russland hatte nach einem kurzen Waffenstillstand zuletzt die Ukraine mit heftigen Angriffen überzogen. Präsident Selenskyj hatte Vergeltung angekündigt.
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5: Heute Abend kommen im Westen Deutschlands vereinzelt Gewitter noch runter, sonst ist es ab und zu leichter Regen. Und im Rest des Landes bleibt es meist trocken, mit einzelnen Schauern. In der Nacht werden die Wolken dann in der Westhälfte dichter und es regnet immer mal wieder. Sonst ist es teils klar, teils wolkig. Im Südosten gibt's auch mal Nebel. Die Tiefstwerte liegen dann in der Nacht zwischen 10 und 0 Grad. Vereinzelt bei minus 1 Grad. Und morgen gibt's dann oft viele Wolken und von Westen her breitet sich Regen aus. Zwischendurch auch mal ein Gewitter. Im Osten ist es freundlicher und meist trocken. Dazu gibt's maximal 22 Grad.
2: Legt Ebola-Alarm im Kongo.
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Tja, ich grüße natürlich mit einem Haut die allen neu zu gestaltenden Hörer hier in den jeweiligen Radios und wünsche euch viel Spaß bei Mama Country Time. Ja, Jim Lauderdale mit It's Blowing My Mind.

0: Sie saß da an der Theke, eine weibliche Rakete. 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
1: ja, natürlich haben wir auch ein bisschen was Deutsches dabei. Und zwar hier Bernd Klüver, besser ich als der Karl von nebenan.

Jim Lauderdale war das mit While You're Hopping. Weiter geht's natürlich mit einem ganz bekannten Sänger aus der Country-Szene, und zwar Johnny Cash, Cats in

Tja, leider war er im Post, oder ist er schon verstorben. Seine Tochter ist übrigens auch noch countrymäßig unterwegs. Mal schauen, ob ich da auch noch ein Lied reinbekomme. Ja, weiter geht's hier mit Dom Tal und Three Walls.

Ja, weiter geht's mit Miranda Lambert und Over You. Ja, und danach habe ich natürlich wieder was Deutsches. Warum nicht?

0: Ja, das ist natürlich ein Musikwunsch. Und zwar war hier gewünscht, Brakstop, ich möchte gern Dave Dudley hören. Ja, Dave Dudley, ich glaube, den habe ich auch in meiner Liste drin. Schauen wir mal, vielleicht kriegen wir den auch noch rein.
1: Es ist schon.
0: Ja, und da wären natürlich alle Hörer herzlich gegrüßt, die hier bei der Country-Musik mitlaufen.

Tja, weiter geht's hier mit einer Hommage an John Bean, dem Schauspieler, der viel Western-Filme gemacht hat. Und zwar hier von Johnny Hill. Hallo, John Bean.

0: Tja, Gunter Gabriel, der leider auch schon verstorben ist, meint, du da, ich will nicht so sein wie der da, ein ganz hohes Tier. Ja, ich würde mal sagen, Bundeskanzler werden kann eigentlich jeder. Man muss nur blöd genug dazu sein.
1: Zigarren en masse. Er hat reichlich an Kleingeld in seinem Jackett drin und

Mutter, Lady Antebellum meint, can send the rain. Ja, mit dem Regen habe ich nicht so viel am Mut. Davon hat man ja von gestern zu heute genügend gehabt.

0: Er heißt Bob.
1: Ja, natürlich wieder was Deutsches und war natürlich auch gleich ein Musikwunsch gewesen. Deswegen habe ich den hier auch in meiner Playlist drin. Und zwar war die gewünscht Andreas Ellmann mit Lucia.
0: Aber wo denkt, dass ich ne Macke hab?

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1: Das ist natürlich Cody Johnson mit aus Texas.

0: es ist halt so, was Jens Dahmann hier meint, auch Cowboys werden älter. Ja, da hält die Zeit auch nicht.
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1: Was ist hier los? Johnny Hill, leise rieselt der Schnee. Nee, stopp. Das machen wir mal nicht. Da ist noch lange Zeit. Wir wollen erst mal den Sommer haben. Und dann machen wir natürlich weiter mit Dagmar.

0: war Gilbert Brentley mit Buttons Up. Ja, was habe ich noch für euch? Ja, die letzte halbe Stunde ist schon lange angebrochen. Und zwar habe ich hier für euch Home Towners mit Burning Bridge. Und danach habe ich natürlich wieder einen Musikwunsch für euch reinbekommen.
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Tja, wie gesagt, das hat sich ja dann später alles mal zum Guten gewendet. Aber dazu kommen wir dann in einer meiner späteren Sendungen dazu. Dann Williams, machen wir hier weiter mit Weary Do I Go From Here.

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Guten Abend und willkommen zu deiner Love Time, deinem Sonntagabend zum Runterkommen, Durchatmen und vielleicht auch ein kleines bisschen zum Wegträumen. Warum auch nicht? Schön, dass du da bist. Tja, das lange Wochenende ist für die meisten leider schon wieder vorbei. Nun gut, fast vorbei. Wettermäßig hatte das Ganze eher den Charme einer Waschanlage. Statt Sonnenbrand gab es vielerorts Regenjacke, Wolkendecke und dieses nicht zwingend typische Maiwetter, bei dem man morgens die Heizung anmacht und nachmittags trotzdem optimistisch die Sonnenbrille sucht. Der nächste Hoffnungsschimmer ist nicht mehr weit. Das Pfingstwochenende steht praktisch schon vor der Tür. Nur noch ein paar Tage durchhalten, ein bisschen Alltag überstehen und dann gibt es die nächste Runde Ausschlafen, Sofa, Serien und vielleicht sogar ein paar Sonnenstrahlen mit hochoffizieller Genehmigung. Bis dahin machen wir den Sonntagabend jetzt besonders schön mit 2 Stunden Love Time, entspannter Musik und genau der richtigen Begleitung für den heutigen Abend. Zurücklehnen, abschalten und genießen.

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1: Es gibt Themen, an denen kommt man an diesem Wochenende nicht vorbei. Vor allem heute der diesjährige ESC. Sarah Engels, sie holte für uns Platz 23. 12 Punkte als Trostpflaster gab es insgesamt aus Portugal, Italien, Bulgarien und Belgien. Man kann ihr nichts vorwerfen. Große Bühne, starke Performance, perfekte Choreografie. Stimmlich absolut sauber. Aber ESC heißt eben nicht automatisch, wer am besten singt, gewinnt auch. Sonst hätten wir dort seit Jahren vermutlich andere, sprich bessere Ergebnisse. Gewonnen hat übrigens Bulgarien mit der Sängerin Dara. Die Plätze 24 und 25 gingen an Österreich und Großbritannien. Der ESC, das ist so eine Veranstaltung, die jedes Jahr so angekündigt wird, als stünde mindestens die Wiedervereinigung Europas bevor. Dabei gewinnt am Ende meist jemand mit einer Mischung aus Alufolienjacke, Windmaschine, Panflöte auf Ecstasy und in diesem Jahr ganz viel Feuer. Und nun wird wieder diskutiert. Wir sind eben ein Volk von Bundestrainern, Virologen, Wahlexperten, Geopolitikern und Musikkennern. Je nach Nachrichtenlage verwandelt sich der durchschnittliche Deutsche innerhalb von wenigen Augenblicken in einen allwissenden Experten mit Masterabschluss. Irgendjemand erklärt uns bestimmt auch noch, warum Platz 23 ein durchaus wichtiges Signal für Europa sei. Lassen wir es besser im Raum stehen, zumindest für die nächsten 12 Monate. Da steht es gut.
2: Andreas Viktor, mehr Liebe geht nicht.

Dido, in deiner Lifetime. Wir gehen wie so oft und gern in die 1980er, zumindest musikalisch, konkret ins Jahr 1986. Genesis veröffentlichten den Song Into Deep auf ihrem Album Invisible Touch. Genesis, die galten früher mehr als komplizierte Progressiv-Rock-Institution für Menschen mit Bart, Plattensammlung und sehr viel Freizeit. Und dann wurden sie kommerziell radiotauglicher Pop, so wie diese Nummer. Ruhig, gefühlvoll und perfekt für Autofahrten bei Regen. Genesis in

Victor, da meint es heute aber auch wirklich mehr als gut mit dir, Aerosmith und davor Genesis. Jetzt fehlt in der heutigen Rubrik Live-Tracks nur noch Tina Turner. Das wär's doch.

Eine Stunde Love Time. Heute am 17. Mai. Schon wieder fast Geschichte. Noch nicht ganz. Gleich gibt es ein weiteres gemeinsames Stündchen. Ich freue mich drauf. Jetzt gibt es Musik aus Norwegen. Schöne Nummer von Aha. Dark is the Night.

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Bitte red weiter, aber gerne doch. Guten Abend und willkommen zu deiner Love Time, deinem Sonntagabend zum Runterkommen, Durchatmen und vielleicht auch ein kleines bisschen zum Wegträumen. Warum auch nicht? Schön, dass du da bist. Tja, das lange Wochenende ist für die meisten leider schon wieder vorbei. Nun gut, fast vorbei. Wettermäßig hatte das Ganze eher den Charme einer Waschanlage. Statt Sonnenbrand gab es vielerorts Regenjacke, Wolkendecke und dieses nicht zwingend typische Maiwetter, bei dem man morgens die Heizung anmacht und nachmittags trotzdem optimistisch die Sonnenbrille sucht. Der nächste Hoffnungsschimmer ist nicht mehr weit. Das Pfingstwochenende steht praktisch schon vor der Tür. Nur noch ein paar Tage durchhalten, ein bisschen Alltag überstehen und dann gibt es die nächste Runde Ausschlafen, Sofa, Serien und vielleicht sogar ein paar Sonnenstrahlen mit hochoffizieller Genehmigung. Bis dahin machen wir den Sonntagabend jetzt besonders schön mit 2 Stunden Love Time, entspannter Musik und genau der richtigen Begleitung für den heutigen Abend. Zurücklehnen, abschalten und genießen.

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1: Es gibt Themen, an denen kommt man an diesem Wochenende nicht vorbei. Vor allem heute, der diesjährige ESC. Sarah Engels, sie holte für uns Platz 23. 12 Punkte als Trostpflaster gab es insgesamt aus Portugal, Italien, Bulgarien und Belgien. Man kann ihr nichts vorwerfen. Große Bühne, starke Performance, perfekte Choreografie. Stimmlich absolut sauber. Aber ESC heißt eben nicht automatisch, wer am besten singt, gewinnt auch. Sonst hätten wir dort seit Jahren vermutlich andere, sprich bessere Ergebnisse. Gewonnen hat übrigens Bulgarien mit der Sängerin Dara. Die Plätze 24 und 25 gingen an Österreich und Großbritannien. Der ESC, das ist so eine Veranstaltung, die jedes Jahr so angekündigt wird, als stünde mindestens die Wiedervereinigung Europas bevor. Dabei gewinnt am Ende meist jemand mit einer Mischung aus Alufolienjacke, Windmaschine, Panflöte auf Ecstasy und in diesem Jahr ganz viel Feuer. Und nun wird wieder diskutiert. Wir sind eben ein Volk von Bundestrainern, Virologen, Wahlexperten, Geopolitikern und Musikkennern. Je nach Nachrichtenlage verwandelt sich der durchschnittliche Deutsche innerhalb von wenigen Augenblicken in einen allwissenden Experten mit Masterabschluss. Irgendjemand erklärt uns bestimmt auch noch, warum Platz 23 ein durchaus wichtiges Signal für Europa sei. Lassen wir es besser im Raum stehen, zumindest für die nächsten 12 Monate. Da steht es gut.
2: Andreas Viktor, mehr Liebe geht nicht.

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Wir gehen wie so oft und gern in die 1980er, zumindest musikalisch, konkret ins Jahr 1986. Genesis veröffentlichten den Song Into Deep auf ihrem Album Invisible Touch. Genesis, die galten früher mehr als komplizierte Progressiv-Rock-Institution für Menschen mit Bart, Plattensammlung und sehr viel Freizeit. Und dann wurden sie kommerziell radiotauglicher Pop, so wie diese Nummer. Ruhig, gefühlvoll und perfekt für Autofahrten bei Regen. Genesis in

Victor, da meint es heute aber auch wirklich mehr als gut mit dir, Aerosmith und davor Genesis. Jetzt fehlt in der heutigen Rubrik Live-Tracks nur noch Tina Turner. Das wär's doch.

Eine Stunde Love Time. Heute am 17. Mai. Schon wieder fast Geschichte. Noch nicht ganz. Gleich gibt es ein weiteres gemeinsames Stündchen. Ich freue mich drauf. Jetzt gibt es Musik aus Norwegen. Schöne Nummer von Aha. Dark is the Night.

Mützekatze war das für euch mit Ausrasten. Es geht weiter mit Sabotage Feed Birdie. Zu spät. Danach Silvia Stern. Wer ist dieser Mann? Ja, das kann ich euch sagen. Das ist nach wie vor euer Funky am Mikrofon hier aus dem Sendestudio Würzburg. Ja, und alle guten Dinge sind wieder drei aktuelle Neuvorstellungen am Stück. Tante Käthe Feed Frauenteam Deutschland Chor und dem WM 2026 Party Mix.

Ja, ihr Lieben, das war's für heute schon wieder. Euer Funky bedankt sich fürs Zuhören. Hofft, es hat euch gefallen. Und wird sich natürlich auch freuen, wenn ihr auch das nächste Mal wieder reinschaltet, wenn's wieder heißt Funky on Air. Bis dahin, viel Spaß jetzt mit meinem Nachfolger, dem Andreas Victor und seiner Sendung Love Time. Ja, bis zum nächsten Mal. Ciao, ciao, winke, winke, euer Funky.

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